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0: Energy und Patrick. Ja, da müssen wir den netten Herrn erstmal kurz korrigieren. Nein, hier sind Patrick und Pascal.
1: Guten Morgen.
0: Richie schläft sich aus heute, der ist morgen wieder am Start. Pascal, schön, dass du die Vertretung bist.
1: Ich freue mich auch.
0: Oh, wir uns auch, alle. Denn wir können eventuell gegen dich spielen.
1: Mhm, also bei einer Runde Hamburg.
0: Aber ihr da draußen, ne?
1: Genau.
0: Und es gibt einen schönen Preis.
1: Ja, und zwar 2 Tickets für das Beats and Waves Festival in Kühlungsborn. Ist so ein Festival mit EDM-Mucke, findet vom 31. Juli bis zum 2. August statt. Und man muss sagen, das Line-Up ist wirklich richtig geil. Mit dabei zum Beispiel David Puentes oder auch Topic. Richtig geil, ist so ein Festival mit Strand- und Sommerfeeling. Könnt ihr sogar mit dem Camper hinfahren. Gibt dann so Campingstellplätze und extra einen Shuttle zur Venue. Also wirklich richtig optimal. Das lohnt sich auf jeden Fall, da mal eine Runde mitzuspielen und sich vielleicht 2 Tickets zu sichern.
0: Na, es klingt, als müsste man dabei sein. 040 48 001 97 1, wenn ihr dabei sein wollt. Jetzt mal eine WhatsApp schicken. Gleich spielen wir eine Runde direkt nach 3 guten Songs. Erstmal hier zum Reinstarten in diesen Mittwochmorgen. Das machen wir natürlich ganz entspannt. Martin Garrix gleich in der Playlist. Alex Warren mit Ordinary. Und jetzt erstmal Milo, My Lucky Day.

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0: Marvin aus Barmbek. Guten Morgen.
1: Guten Morgen.
2: Guten Morgen.
0: Du spielst jetzt gleich gegen Pascal. Ich stelle euch beiden eine Minute lang Fragen. Wenn ihr richtig antwortet, ist automatisch der andere dran. Und wer nach 60 Sekunden die letzte Frage richtig beantwortet hat, derjenige hat gewonnen. Marvin, du darfst entscheiden, wer anfängt. Du oder Pascal?
1: Ich fange an.
0: Marvin, los geht es. Heute hat der amerikanische Rapper und Schauspieler Jaden Smith Geburtstag. Wie heißt denn sein berühmter Vater?
1: Will.
0: Das ist richtig. Pascal, auch Schauspielerin Maya Hawke hat heute Geburtstag. Aus welcher Serie über Will, Mike, Elfie, Wegner und Co. kennt man sie?
2: Ich habe wirklich gar keine Ahnung.
0: Das wusste ich. Stranger Things. Nochmal Pascal. Heute ist Tag der Blaubeeren. Wie nennt man die Frucht denn noch?
2: Heidelbeeren.
0: Jawohl, Marvin. Es ist auch Tag der Videospiele. Welche PlayStation ist denn die aktuellste? Ja, richtig. Pascal, bei uns in Hamburg läuft eine Testphase zur digitalen Parkraumüberwachung. Wie nennt man ein Ticket wegen Falschparkens umgangssprachlich auch?
2: Oh, das kenne ich, Knöllchen.
0: Jawohl, Marvin. In Hamburg kann man jetzt auch Online-Hochzeitstermine buchen. Welches Amt ist dafür zuständig?
1: Was kann man buchen?
0: Hochzeitstermine online.
1: Welches? Das Standesamt.
0: Korrekt. Pascal, apropos heiraten, der Michel hat das größte Turmziffernblatt Deutschlands. Stimmt das oder ist das ausgedacht?
2: Ich würde sagen, stimmt.
0: Das ist richtig. Marvin, welche ist der größte Stadtteil Hamburgs? Wilhelmsburg oder Rahlstedt?
1: Wilhelmsburg.
0: Rahlstedt. Ja, Wilhelmsburg ist richtig, aber es war leider eine Millisekunde zu
2: spät.
1: Nein.
2: Es tut mir
1: schade.
2: Leid.
1: Mist. Egal.
0: Aber wirklich stark gemacht. Schöne Runde. Und ich würde sagen, wir spielen einfach demnächst nochmal. Okay?
1: Ja, ich glaube auch. Besser ist
0: es. Machen wir so. Dann macht ihr noch eine schöne Woche, Marvin.
1: Danke, gleichfalls. Tschüss.
0: Und vielleicht habt ihr morgen mehr Glück für zwei Tickets für das Beats and Ways Festival in Kühlungsborn. 31. Juli bis 2. August. Das wird eine richtig fette Sause. Ihr solltet dabei sein. 040 48 001 97 1. Jetzt schon mal anmelden.

0: Mittwochmorgen hört Energy mit Patrick und mit Pascal. Guten Morgen.
1: Pascal, ich bin überrascht. Ich habe heute Morgen die Bild aufgeschlagen, wie ich das immer so mache morgens. Hab mir
0: erstmal schön die Bild, einen Kaffee dazu, ne? Ja, Klassiker.
1: Zigarette, das gute Frühstück des kleinen Mannes. Apropos kleiner Mann, ich habe einen Artikel über dich gefunden. Überschrift: Mann mit kleinstem Penis der Welt sammelt Geld für OP.
0: Nee, was komm, ist da kleines los?
1: Ja, was?
0: Ja, sag ich nicht nochmal.
1: Also wirklich, das überrascht mich ein bisschen. Er ist so kurz wie der Nagel eines kleinen Fingers. Also
0: was?
1: Der Penis.
0: Ist er nach innen gewachsen?
1: Keine Ahnung. 0,97 Zentimeter im erigierten Zustand, schreibt die Bild.
0: 0,7?
1: Man nennt es auch Mikropenis in diesem Fall dann. Er hat jetzt über so eine Spendenaktion für den Eingriff, für die Verlängerung oder Vergrößerung Spenden gesammelt. 13.000 US-Dollar kam da schon zusammen. Der Mann ist wirklich überwältigt von dieser Unterstützung, die er bekommen hat. Er sagt, ich hätte nie gedacht, dass sich jemand so sehr um mich kümmern würde, dass er mir helfen will, sagte er. Ungefähr 260 Menschen haben gespendet.
0: Also, aber ich sag dir ganz ehrlich, bei 0,7 Zentimetern im erigierten Zustand, da bin ich auch kurz davor mitzuspenden.
1: Ja, machen wir uns nichts vor. Also das klingt jetzt alles furchtbar lustig, aber das ist natürlich auch, also beim Wasserlassen ist das, glaube ich, auch ein großes Problem. Das
0: stimmt.
1: Ich glaube, das tut wirklich auch weh. Das ist eine ernstzunehmende Erkrankung und ich bin froh, dass dem Mann geholfen
0: ist. Wie funktioniert das
1: denn alles? Ich weiß es doch nicht. Ich weiß es nicht. Ich habe dieses Problem nicht. Ich habe eher das andere Problem. Aber das ist
0: Okay, sorry.

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1: Mittwochmorgen. Es ist immer so ein zäher Tag bei mir. Aber ich hatte ja Montag Urlaub. Dadurch fühlt es sich auch irgendwie, also ich bin komplett durcheinander in den Tagen. Ich weiß aber, was am Montag war. Montag war nämlich Tag des Kusses.
2: Oh.
1: Habt ihr den hier gefeiert?
2: Nee. Also ich habe nicht mit Richie rumgezüngelt.
1: Da ist der Kuss-Experte.
2: Zum Glück, muss man
1: einmal
2: sagen.
1: Einmal nicht da und dann wird das hier alles unter den Teppich gekehrt. Das geht gar nicht.
2: Mensch.
1: Holen wir gleich nach. Ich habe nämlich zwei schöne Behauptungen.
2: Nee, bitte nicht, bitte nicht.
1: Nein, keine Sorge, Pascal. Nicht immer das, was du denkst. Ich habe zwei Behauptungen übers Küssen.
2: Okay, das
1: reicht.
2: Das ist okay.
1: Wir müssen hier nicht, wir sind nur in der Theorie, keine Praxis. Keine Sorge. Vorher machen wir uns nochmal ein bisschen ready. Einmal Lippenstift drauf, während Miles Smith läuft, zusammen mit Niall Horan. Und jetzt erstmal Tame Impala und Jenny mit Dracula.

0: Wir spielen eine Runde Fakt oder Fake. Patrick hat zwei Behauptungen für uns. Wir müssen raten, ob die stimmt oder ob die ausgedacht ist. Und dazu ist auch Giselle mit im Studio.
1: Hallo.
2: Na, los geht das. Wir haben leider ein bisschen verpasst, aber wir holen das nach. Den internationalen Tag des Kusses. Im Schnitt verbringen wir Menschen 50 Tage in unserem ganzen Leben mit Küssen. Fakt oder Fake?
0: 50 Tage. Okay, das ist extrem viel, muss man sagen.
2: Für dich
0: jetzt
2: ja.
0: Jetzt müsste man... Vielen Dank, Patrick. Mal runterrechnen, wie lange so ein durchschnittlicher Kuss vielleicht dauert. Boah, finde ich super schwierig. 50 Jahre, sage ich, also auf jeden Fall. Nein.
2: Tage.
0: Nee, bestimmt hast du Tage. Ich sage, das ist ein Fake, stimmt nicht.
1: Viel also ich glaube irgendwie doch, das könnte hinkommen. Also weil wir leben ja also wie durchschnittlich, wie lange leben wir so? 80 Jahre?
2: So. Wenn es gut läuft.
0: Patrick, nicht ganz so lange.
1: Okay, warte, das ist dann ja mehr als die Hälfte. Vielleicht ist es auch ein bisschen. Ja, dann ist vielleicht wirklich ein Fake.
0: Ich glaube, ich auch nicht. Nee, aber du hast auch gerade auf Jahre gedacht, ne?
1: Ja, ich habe
2: Tage.
1: Oh, dann sage ich, das stimmt doch. Ja, okay, ich habe mich entschieden, das stimmt.
2: Verbringen wir im Schnitt wirklich 50 Tage in unserem ganzen Leben mit Küssen? Das ist ein
3: Fake.
2: Nein, das sind 76 Tage. Oh. 1824 Stunden.
1: Wow.
2: Ach, Gott sei Dank.
0: Du warst nach oben getrieben, Patrick, ne?
2: Und die sind nicht alle am Stück. Und die meisten Menschen neigen ihren Kopf beim Küssen nach rechts. Ist das ein Fakt oder Fake?
1: Da muss ich kurz überlegen, wie das bei mir ist. Ich glaube, das könnte... Oh, du machst den auch nach rechts. Deswegen sehe ich das hier live im Radio-Studio. Ich glaube, das stimmt.
0: Ich sag, es gibt auch mehr Rechtshänder als Linkshänder. Und man ist bestimmt mit der rechten Seite einfach stärker, macht es. Ich sag, das ist ein Fakt.
2: Neigen die meisten Menschen ihren Kopf beim Küssen nach rechts? Das ist ein
3: Fakt.
2: Lauter Biopsychologie liegt es tatsächlich an unserer genetisch bedingten Händigkeit. Die meisten eher Rechtshänder.
0: Siehste.
2: Und der damit verbundenen Dominanz einer Gehirnhälfte. Und diese Neigung schützt uns auch davor, mit der Nase aneinander zu stoßen. Finde ich gut. Aber sind wir mal ehrlich, ich glaube, wenn man nicht mindestens einmal mit der Nase aneinander gestoßen ist, dann war es auch keine gute Küss.

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1: Und der kommt heute Morgen von Delta Goodram. Sie ist eine australische Singer-Songwriterin und vielleicht kennt ihr sie noch vom ESC. Da hat sie nämlich in diesem Jahr für Australien mitgemacht. Der fand ja in Wien statt und da konnte sie sogar so ein bisschen Deutsch lernen.

hat sie uns zumindest erzählt, was ihr an Deutschland gut gefällt. Und ich würde sagen, sie hat jetzt eine neue Nummer rausgebracht. Im Herbst kommt dann ihr ganz neues Album raus und wir wollen reinhören. Das ist für euch Hologram. Hier bei Energy gibt es immer die besten neuen Hits.

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4: Es ist genau 6 Uhr.
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6: Patrick, wir haben es geschafft.
4: Pascal.
6: Wir haben es geschafft. Das Wetter wird jetzt wieder besser. Wir bekommen wieder über 20 Schön. Grad. Die Sonne soll rauskommen. Heute maximal 21 Grad. Aktuell haben wir noch 13 Grad. Also vielleicht will ich morgen noch eine Jacke mitnehmen. Und dann soll heute den ganzen Tag eigentlich die Sonne immer wieder rauskommen.
4: Da freuen wir uns sehr. Mhm. Wir freuen uns auch, dass die Straßen weitestgehend frei sind. Eine Meldung habe ich noch von der A7 Flensburg Richtung Hannover. Hier ist der Elbtunnel nach Auslösung der Höhenkontrolle gesperrt. Da dauert es gerade ein bisschen länger.
6: Oh Gott, so ein Unwort auch, ne? Höhenkontrolle.
4: Oder schlimm, Unwort des Jahres. Wenn ihr noch was seht, ruft an oder schickt eine WhatsApp. Das geht ja wohl ganz einfach über die 040 48 001 97 1. Euch eine gute und sichere Fahrt. Und dann beginnt für viele SchülerInnen jetzt die schönste Zeit des Jahres, die Sommerferienzeit. Heute ist nämlich der letzte Schultag in Hamburg. Yay! Kollege Jakob aus dem Update-Team. Für viele Familien geht's dann ja auch nochmal in den Urlaub.
7: Ja, der Flughafen bei uns in Hamburg erwartet so 2 Millionen Fluggäste in den nächsten 6 Wochen. Besonders beliebt zum Wegfliegen ist natürlich immer der Freitag. Da wird es dann die nächsten Wochen besonders voll sein immer. Die meisten Flüge gehen übrigens nach Mallorca und nach Antalya. Philipp Wolf ist vom Airport und er hat uns erzählt, was man da so beachten sollte.
8: Ein gelungener Urlaubsstart beginnt mit der richtigen Vorbereitung. Deswegen empfehlen wir unseren Passagieren, mindestens 2 Stunden vor Abflug am Flughafen zu sein und Serviceangebote wie den Vorabend-Check-in, die Slot-and-Flight-Zeitfenster-Reservierung für die Sicherheitskontrolle und die Sales-Back-Drop-Automaten zu nutzen. Und wer zusätzlich sein Handgepäck auf ein Minimum reduziert, der hilft auch dabei, dass es für alle an der Sicherheitskontrolle etwas schneller geht.
7: Ja, die Terminals öffnen übrigens aktuell auch noch mal früher. Da geht es dann schon um 3:15 los. Zur Sicherheitskontrolle könnte frühestens ab 3:30 da sein. Dann sollen ja die Regeln für die Krankschreibung verschärft werden, damit einige sich nicht mehr so leicht für 1 oder 2 Tage krank melden. Die Betriebskrankenkassen sagen jetzt aber, naja, die kurzen Krankmeldungen, die sind gar nicht das große Problem. Besonders belastend für die Kassen sind die langen Krankheiten. Also wenn man körperliche Beschwerden hat oder was mit der Psyche, da müsste man einfach präventiv mehr machen. Und da wird ja gerade ganz viel über die Fußball-WM geredet. Es gibt ja aber noch andere Sportarten und zum Beispiel die Olympischen Spiele. Da sind jetzt wieder einige Sachen ganz neu entschieden worden. Künftig sollen wieder russische Athletinnen und Athleten mitmachen dürfen, auch wohl für die Quali für die nächsten Sommerspiele. Und man hat eine Sportart komplett rausgeschmissen. Die nordische Kombination, das ist ja die Kombi aus Langlauf und Skispringen, ist wohl zuletzt immer unbeliebter geworden,
4: wird da gesagt. Oh nein, das ist das Einzige, was ich kann.
6: Nee, Patrick, das kannst du auch leider nicht.
4: Schade.
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4: Hello. Aber es gibt das, was ich kann. Leute glücklich machen.
6: Oh, okay. Mhm. Womit? Das, wollen wir das
4: mit
6: wissen?
4: Mit vielen Dingen. Ah. Unter anderem mit Festivaltickets. Das haben wir beide gemeinsam. Und das machen wir gleich natürlich auch wieder für ein richtig gutes Festival hier im Norden in der Eckernförder Bucht. Tickets gehen raus nach.
6: Sommer mit Homewrecker. Und das hier ist für euch BTS Swim an eurem Mittwochmorgen. Guten Morgen.

0: Mittwochmorgen, ihr hört Energy mit Patrick und mit mir Pascal und gleich noch Tyler und Sarah Larsen mit She Did It Again in der Playlist.
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2: Das ist absolut richtig. 25. Juli geht's da ab, schön in der Eckernförder Bucht am Südstrand. Es ist eine tolle Location und ich glaube, es ist für ein Festival auch eine richtig geile Location. Vor allem, wenn du dann so ein knaller Line-Up hast, zum Beispiel mit Alle Farben. Ihr macht euch die Tickets klar bei uns in der Energy App. Da meldet ihr euch an. Wir rufen euch zurück. Und Corinne hat es auch gemacht. Corinne, du würdest gern zum Strandgut, ne?
3: Ja, sehr gerne.
2: Warst du schon mal da oder warum möchtest du da unbedingt hin?
3: Nee, ich war noch nicht da und dachte, es hört sich richtig cool an. Ich hätte da total Lust drauf und ja, würde mich freuen natürlich.
2: Mhm. Bist du gerne irgendwie an so am Strand auch in Deutschland unterwegs oder?
3: Ja, auf jeden Fall. Immer, also wenn die Sonne scheint an die Ostsee, das zieht es uns hin.
0: Warst du denn schon mal auf Festivals allgemein?
3: Ja, doch. Auf dem Airbeat schon und
0: cool.
3: Genau, so kleinere noch.
0: Muss man sagen, ist eine ganz andere Atmosphäre am Ende.
3: Ja.
0: Weil mit dem Strand und so weiter ist schon auch wirklich nice. Ist von der Location natürlich her richtig top. Weißt du denn, wen du mitnehmen würdest?
3: Ich würde meinen Mann mitnehmen.
2: Top. Corinne, dann guckt, wie ihr da hinkommt, bucht euch Zugtickets oder nehmt das Auto. Ihr seid dabei beim Strandgut-Festival dieses Jahr.
3: Mega, cool, vielen Dank.
2: Ja, sehr gerne, ganz viel Spaß euch. Und ihr könnt es ja auch noch haben. Ne? Also es ist ja nicht so, dass jetzt alle Tickets weg wären. Nein, wo denkt ihr denn hin, Pascal?
0: Ja, ganz einfach, ihr ladet euch mal die neue Energy-App runter und dann registriert ihr euch für alle Festivals, auf die ihr irgendwie Lust habt. Und dann schicken wir euch hin, so einfach ist das, ne?
2: Einfacher geht's gar nicht.
0: Nee.
2: Ich teile mit Sarah Larsen.

0: Wir starten gut rein in den Mittwochmorgen. Für den Mittwoch, glaube ich, ganz gut. 6.17 Uhr. Patrick und Pascal sind hier.
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0: 6:21 Uhr.
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0: Heute Morgen mit Dana aus Börnsen. Guten Morgen.
2: Hi, guten Morgen.
0: Wir drücken jetzt hier gleich einmal den Buchstabengenerator ab. Dabei kommt ein Buchstabe raus. Mit dem geht's in die Kategorien rein, okay?
2: Ja.
3: S. Das ist das S wie die Speicherstadt.
0: Perfekt. Wenn du was nicht weißt, einfach weitersagen und kein Begriff darf doppelt genannt werden, okay?
2: Okay.
0: Dann geht's los mit einer Stadt mit S.
2: Salzburg.
0: Ein Land mit S.
2: Schweden.
0: Etwas im Garten mit S.
2: Weiter.
0: Ein Lebensmittel mit S.
2: Sahne.
0: Eine Sache im Koffer mit S.
2: Weiter.
0: Ein Pizzabelag mit S.
2: Salami.
0: Ein Sportutensil mit S.
2: Weiter.
0: Ein Ort für einen Heiratsantrag mit S. Ah, da war die Zeit leider vorbei. Pascal, wie viel haben wir?
3: 4 Begriffe waren es leider nur. Es tut mir leid, Dana.
0: Oh, hat nicht ganz
2: okay,
0: gereicht.
2: Nein.
0: Aber
2: alles gut.
0: Wir probieren es demnächst einfach nochmal, okay?
2: Na klar, vielen
0: super.
2: Dank. Euch einen schönen Tag.
0: Jo, dir auch.
3: Dir
0: danke.
3: Auch, mach's gut, ciao.
2: Danke, tschüss.
0: Und wenn ihr sagt, ihr kriegt es hin, mindestens 8 Begriffe bräuchtet ihr, um in Führung zu gehen diese Woche, dann schickt doch jetzt schon mal eine WhatsApp 040 48 001 97 1 und seid morgen früh mit dabei.

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3: Schönes Wachwerden am Mittwochmorgen. Patrick und Pascal sind hier. Hallo.
4: Hallo und gleich noch Justee, Jackstyle und

0: John, turn the lights off.
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6: 6:30 haben wir's.
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7: Und da wird das Wetter langsam wieder besser. Wenn ich mal hier auf mein Wetterregenradar gucke, dann soll es die ganzen nächsten Tage wirklich richtig, richtig schön werden. Wieder Mitte 20 Grad. Das heißt, das gute Sommerwetter ist langsam wieder zurück bei uns in Hamburg. Heute startet das auch schon ganz entspannt. Aktuell haben wir 13 Grad. Später bekommen wir maximal 21 Grad. Und uns erwartet so ein Mix aus Sonne und Wolken.
6: Gute Meldung von den Straßen. Da ist alles frei. Wenn ihr was sehen solltet, sagt Bescheid unter der 040 48 001 97 1. Wir geben es dann gerne weiter. Und dann gibt es ja seit gestern einige Meldungen zum Thema: Beim Fliegen in der EU kriegen wir jetzt mehr Rechte. Kollege Jakob aus dem Update. Wir gehen das Ganze jetzt mal durch, ne?
8: Ja, es sind aber gar nicht mal so viele Punkte. Also die Airlines müssen jetzt ihre Preise immer mit mindestens einem Handgepäckstück anzeigen, damit man dann eben nicht erst beim Bezahlen merkt, oh, es ist ja irgendwie doch teurer geworden. Dann können Familien zusammenhängende Plätze kostenlos reservieren. Ja, und dann gibt's ja noch die Sache mit Kohle zurück, wenn der Flieger verspätet ist. Da hat sich aber nichts getan, sagt auch der Anwalt Kai Motzkus im HR.
9: 3 Stunden kann ich Schadensersatz beanspruchen. Das kommt immer auf die Flugstrecke an, ne? Bis 1500 Kilometer, bis 3500 Kilometer und so weiter. Es geht von 250 Euro los bis 600 Euro.
8: Ja, immerhin müssen einem künftig die Airlines alle Infos geben, was man so für Rechte hat bei Problemen. Ja, die neuen Regeln sollen übrigens in einem Jahr gelten. Dann starten heute die nächsten 3 Bundesländer in die Sommerferien. Berlin, Brandenburg und Hamburg. Da wird es dann auf den Straßen schon ab dem Mittag wahrscheinlich ein Tick voller. Das wird Richtung Wochenende noch mal krasser werden. Da sind dann auch die Bahnhöfe und Flughäfen ordentlich voll. Und bei der Fußball-WM ist man jetzt durch mit allen Achtelfinals. Gestern hat es kurz mal so ausgesehen, als ob Weltmeister Argentinien gegen Ägypten rausfliegen würde. Man hat das Spiel aber kurz vor Schluss noch komplett gedreht. Und dann ist die Schweiz in der Nacht auch noch gegen Kolumbien weitergekommen im Elfmeterschießen. Heute ist übrigens dann mal ein Tag ganz ohne Spiele. Ja, das gibt's auch. Erst morgen Abend geht's dann los mit dem ersten Viertelfinale. Das ist dann Frankreich gegen Marokko.
7: Bei der Schweiz spielt ja auch ein HSV-Spieler mit, ne, in der Nationalmannschaft. Miro Muheim, bin ich immer stolz. Als Hamburger denke ich da, komm, sind wir sogar vertreten.
6: Großartig.
7: Im Viertelfinale jetzt noch.
6: Großartig.
7: Oder?
6: Noch was?
7: Nee.
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6: Guten Morgen. Ich kann gar nicht mehr zählen, auf wie viele Konzerten ich in meinem Leben schon war. Und ich stand da teilweise auch stundenlang, um in der ersten Reihe zu stehen.
7: Bist du so einer, der immer so vorher gecampt hat auch?
6: Nein.
7: Mit so Rettungsdecke hier so vorher in so einem Zelt.
6: Aber manche Leute machen noch was viel Verrückteres als das. Sprechen wir gleich drüber. Direkt nach Kamerad mit Be Mine.
7: Und jetzt Juste, Jack Style und Jon, Turn the Lights Off hier bei Energy.

0: Mittwochmorgen, wir recken und strecken uns, werden wach mit Energy am Morgen. Heute Morgen mit Patrick und mit mir, Pascal.
1: So sieht's aus. Konzertgänger bist du gar nicht mal so
0: ja,
1: krass,
0: schon
1: oder?
0: Manchmal, aber nicht so mega oft, das stimmt.
1: Festivals warst du aber schon?
0: Ja, das stimmt.
1: Ich bin ja auch, also ich liebe Konzerte, ja. Ich war auch teilweise, es gab Künstler Coldplay zum Beispiel, da stand ich wirklich stundenlang schon vor der Öffnung des Geländes.
0: Aber Coldplay würde ich mir auch gerne mal angucken, muss
1: es
0: ich sagen.
1: Das ist mega, definitiv. Und dann stelle ich auch nochmal, als das Gelände geöffnet war, in der ersten Reihe natürlich, ich wollte ganz nach vorne, stand da auch nochmal Stunden. Das ist natürlich für manche ein Problem, vor allem für die, die vielleicht eine schwache Blase haben, einen schwachen Darm. Aber natürlich auch bei generellen Dingen, wenn du ihr irgendwie noch was zu essen holen willst oder so. Also erste Reihe, dafür muss man schon eine Menge machen. Viele gehen da sehr, sehr weit. Darüber hat Olivia Rodrigo jetzt gesprochen. Interview mit den Kollegen von Kiss FM.
2: I have been to certain concerts and certain festivals where people wear diapers so that they can be front row of the show. And that's been an experience as a performer that I've smelled. I think about it kind of often.
3: I'm like actually
2: really
3: speechless. Yeah. That is crazy.
1: Yeah. Also die Kollegen von Kiss FM, die verstehen es gar nicht. Olivia hat gesagt, sie war schon auf ein paar Konzerten und Festivals. Da haben die Leute wirklich Windeln getragen, um es in der ersten Reihe auszuhalten.
0: Das finde ich wirklich, ist wirklich verrückt.
1: Das finde ich auch krass, weil ich finde, also, weiß ich nicht.
0: Nee, ich glaube, das geht einen zu weit. Ich muss nur sagen, ich verstehe es gar nicht. Wieso muss man in der ersten Reihe stehen?
1: Na, es ist schon ein anderes Feeling,
0: ja,
1: definitiv.
0: Du bist mittendrin. Wenn man weiter hinten steht, hat man noch viel eher die ganze Bühnenshow im Blick und so weiter.
1: Ja, aber du willst, ich kann es verstehen, dass man seinem Star irgendwie, seinem Idol ganz nah sein will. Und machen wir uns nichts vor, die ersten 20 Reihen, die sind schon, das ist eine ganz andere Energie. Aber es gibt auch noch andere KünstlerInnen, die sagen, Leute, geht bitte einfach auf die Toilette. Genau so hatte es der Musiker Noah Kane vor kurzem gesagt. Der hat es wirklich seinen Fans genauso gesagt. Es gibt auch im Internet Tutorials, wie du das am besten machst, welche Windeln sich am besten eignen.
0: Das ist wirklich
1: zum Beispiel, dass Windelhöschen sich nicht so gut eignen, weil die nicht so viel absorbieren wie richtige Windeln. Also das ist scheinbar so ein ganzer Trend, der da losgebrochen ist. Finde ich spannend. Wie findet ihr es? Schick gerne meine WhatsApp rein, 040 48 001 97 1. Unser Thema heute Morgen, hätte ich auch nie gedacht, dass ich das mal sage.
0: Wirklich nicht.
1: Tragt ihr Windeln?

0: Mittwochmorgen gleich 10 vor 7. So, wichtige Frage an alle da draußen. Wo sind meine Single Ladies?
1: Ja!
0: Wo sind meine Single Ladies?
1: Ja!
0: Wo sind meine Single Ladies?
1: Ja!
0: Oh, schön, Pascal. Ich hab's mir anders vorgestellt. Aber es ist okay.
2: Egal.
0: Es war gar nicht so schlimm. So, jetzt zum Wachwerden der Extraportion gute Laune. Beyoncé und Single Ladies. Alle schön das Radio laut machen da draußen.

0: viele Schüler heute so. Naja, nicht forever, aber zumindest for summer. Heute gibt es nämlich endlich wieder Zeugnisse und ab morgen dann auch endlich wieder Schulferien. Sechs Wochen frei hätte ich auch gerne mal wieder. Patrick, große Frage an dich. Was hast du damals immer so gemacht in der freien Zeit?
1: Ah, nicht so viel. Es gab Zeiten, da bin ich noch weggefahren, aber auch später dann auch nicht mehr unbedingt.
0: Ja, ehrlicherweise habe ich nichts anderes erwartet. Die große Frage ist ja aber, hattest du denn auch was zu feiern in den Ferien oder eher immer nachsitzen? Wie war es bei dir?
1: Nee, ich war schon gut. Also die Zeugnisse, die waren okay, würde ich sagen. Abischnitt war, glaube ich, bei 2,5, wenn ich mich recht erinnere.
0: Okay, das ist aber wirklich stabil, sage ich. Ja, kann man machen.
1: Ja.
0: Aber ist halt nicht ganz so gut wie der aktuelle Abischnitt, denn der ist ja gerade bei 2,34, also wirklich richtig, richtig stark in diesem Jahr. Und es gab sogar auch nochmal deutlich mehr Abiturientinnen und Abiturienten in Hamburg. Fast 97% haben das Abi auch geschafft und ich finde, da kann man ordentlich was feiern, oder?
1: Yay! Habe ich aber damals auch nicht gemacht übrigens, gefeiert.
0: Nee, echt nicht?
1: Nee, also ich war nicht auf unserem Abiball. Aus Protest.
0: Aber warum? Hä?
1: Ich weiß nicht, ich wollte keinen Anzug tragen. Das war irgendwie Pflicht, keine Abendgarderobe und so. Und dann habe ich gesagt, Leute, ohne mich.
0: Das ist wirklich geistkrieg. Ich weiß sogar auf den Abi-Bällen von meinen Freunden extra noch.
1: Also, nee. Ich hatte schon immer einen starken Bällen. Sagen wir

0: Einen wunderschönen guten Morgen. Ihr hört Energy mit Patrick und mit mir Pascal und gleich noch Kaigo bei uns in der Playlist.
1: Großes Thema heute Morgen bei uns. Sollte man Windeln tragen, damit man es in der ersten Reihe auf Konzerten, auf Festivals aushält oder nicht? Es ist, glaube ich, ein kontroverses Thema. Viele KünstlerInnen sagen jetzt, ich finde das komisch. Olivia Rodrigo zum Beispiel sagt, sie beschäftigt das wirklich. Sie denkt da oft drüber nach. Und sie riecht es natürlich auch als Künstlerin, wenn da Leute in der ersten Reihe sich irgendwie da... Naja, genau.
0: Wie furchtbar.
1: Henry hat uns eine Sprachnachricht geschickt. Er sagt, er findet das schon ein bisschen würdelos, wenn man so weit geht. Aber er hat oder er hätte eine Idee, wie man das vielleicht lösen könnte.
2: Was man machen könnte als Veranstalter, um da die Menschenwürde zu wahren, warum gibt es nicht First Row oder First Line Dixies? Das nimmt auf hier. Die 20 ersten Reihen, die kriegen vorne an der Stage irgendwo eine Ecke in Dixie, links und rechts von der Bühne. Dass wir nicht nach ganz nach hinten müssen, um dann wieder rauszugehen und wieder dann nach vorne zu kämpfen.
0: Finde ich aber irgendwie auch ein bisschen kritisch, muss ich sagen. Weil es ist auch ein bisschen cringe, wenn man dann so vor allen auf diese Dixie-Klos gehen muss und jeder quasi die Zeit stoppen kann und genau weiß, okay, der war gerade 36,5 Sekunden auf Klo.
1: Naja, gut, aber da hast du natürlich auch noch die Wegzeit drin und so weiter. Du musst also ich finde, es ist eine Idee, aber weiß ich auch nicht, wo machst du dann den Cut? Warum bei 20 Reihen?
0: Ich glaube, es ist insgesamt schwierig.
1: Ja, absolut. Eure Meinung gerne nochmal her, 040 48 001 97 1. Windeln auf Konzerten, auf Festivals in der ersten Reihe oder nicht? Oder wie lösen wir das ganze Problem sonst so?
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1: Es ist 7 Uhr.
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0: Und da haben wir aktuell 13 Grad draußen. Maximum bekommen wir heute 21 Grad und uns erwartet so ein Mix aus Sonne und Wolken. Und das Schöne ist, in den nächsten Tagen geht es ganz ähnlich weiter. Der Sommer ist quasi wieder zurück bei uns in Hamburg.
1: Yay gibt's auch für alles, was da draußen auf den Straßen los ist, nämlich nichts. Straßen sind frei, falls ihr was seht, was wollte ich sagen? Ruft uns an.
0: Ruft
1: 040 48 001 97 1. Und dann geben wir das auch hier schön weiter an euch. Euch allen da draußen eine gute und sichere Fahrt. School's Out hat Alice Cooper schon gesungen. Ab heute wahrscheinlich auch die ganzen Kids da draußen. Heute ist nämlich der letzte Schultag vor den Sommerferien. Jakob aus dem Update-Team, ne?
16: Ja, das ist ja quasi wie Feiertag heute. 6 Wochen ist jetzt frei. Viele Familien nutzen die Ferien natürlich und fliegen nochmal in den Urlaub. Deswegen wird es in den nächsten Wochen auch so richtig voll werden am Flughafen bei uns in Hamburg. Philipp Wolf vom Airport hat uns unter anderem erzählt, wo die Leute besonders gern hinfliegen.
17: Die Sommerferien markieren am Flughafen traditionell den Höhepunkt der Reisesaison. Wir freuen uns, unseren
4: Passagieren dabei, eine große Vielfalt an attraktiven Zielen anbieten zu können, von klassischen Badeurlauben bis hin zu spannenden Städtereisen. Bei den Reisezielen bleiben die Favoriten klar verteilt. Mallorca liegt auf Platz 1, gefolgt von Antalya.
16: Ja, besonders voll wird es übrigens immer freitags. Der Airport empfiehlt deswegen einfach immer 2 Stunden vorher schon da zu sein und zum Beispiel auch den Vorabend-Check-in zu Slot and Fly für die Sicherheitskontrolle zu nutzen. Dann schauen wir kurz nach New York City. Da gibt es Stress mit einem Hochhaus mit 37 Stockwerken. Das soll einsturzgefährdet sein. Da sind wohl tragende Stützen eingeknickt und auch schon Decken abgesackt auf einer Ebene. Deswegen hat man gestern alle Leute aus dem Haus rausgeholt. Der Bereich unten am Gebäude ist auch abgesperrt. Jetzt muss man erstmal schauen, wie es weitergehen kann. Gestern hatte sich das Hochhaus wohl auch mal kurz bewegt. Und dann gibt's was Neues beim Fußball. Von unserem DFB, Sportdirektor Rudi Völler, macht weiter. Er meint, das haben ihm zuletzt auch ganz viele Leute in seinem Umfeld geraten.
5: Nicht, dass ich unbedingt immer schwach werden muss. Das war ja in der Vergangenheit so, aber ich kann auch schlecht Nein sagen. Und mach's ja auch gerne. Und natürlich, was wichtig war, auch das ist natürlich auch ein Gespräch gab schon zwischen Jürgen Klopp und mir. Da hatte ich schnell rauskristallisiert, dass das am Ende dann auch funktionieren kann und wird.
16: Ja, klingt auch schon raus, dass wir bald Jürgen Klopp als Bundestrainer kriegen sollen. Ich bin gespannt, wann da die offizielle Meldung zukommt.
1: Und jetzt alle, ein Rudi Völler.
6: Es gibt nur ein Rudi Völler.
1: So nämlich.
17: Ja. 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
1: Guten Morgen.
19: Mensch, da musste ich erst mal überlegen, wie der Song noch mal richtig geht.
1: Ja, ist lang her, seine Zeit.
19: Aber
1: jetzt ist er immer noch
19: da. Ist er richtig am Start.
1: Das ist schön. Alle, die gerade am Essen sind, vielleicht mal kurz das Butterbrot weglegen, noch mal so für 10, 12 Minütchen. Denn unser Thema heute Morgen, das ist quasi in der Hose drin. Windeln auf Konzerten, damit ihr in der ersten Reihe stehen bleiben könnt. Ja, nein, vielleicht doch. Wir reden drüber. Nach Nico Sanders mit All Time High.
19: Und jetzt Kygo, Khalid und Griffin mit Save My Love hier bei NRG. Guten Morgen.

0: Ihr hört Energy am Morgen mit Patrick und mit mir Pascal und gleich noch mit Teddy Swims in der Playlist.
1: Ja, großes Thema uns heute Morgen. Sollte man in der ersten Reihe auf Festivals, auf Konzerten Windeln tragen, damit man sich seinen Platz quasi safen kann? Denn machen wir uns nichts vor, wer da schon mal stand, der weiß, wenn du da einmal raus bist, du kommst nicht wieder rein. Zumindest nicht, wenn du nicht irgendwie Hulk bist und dir da deinen Weg frei bahnen kannst. Dann geht das einfach nicht. Viele machen das scheinbar. Das hat Olivia Rodrigo zuletzt in einem Interview verraten. Sie riecht das sogar, wenn sie auf der Bühne steht, dass da irgendwie in der ersten Reihe bis was stinkt.
0: Ein bisschen müffelt einfach.
1: Oh ja, es riecht unangenehm. Wir haben euch gefragt, Leute, wie ist es? Könnt ihr es nachvollziehen, dass die Leute Windeln auf Konzerten tragen? Macht ihr es selbst vielleicht? Wie steht ihr dazu?
2: Also ich finde es echt nicht nachvollziehbar, weil ich finde, man sollte schon aufs Klo gehen. Ich finde es auch sehr unhygienisch. Ich würde es auf jeden Fall nicht machen. Das riecht bestimmt auch sehr blöd dann.
3: Also ich finde das nicht angenehm. Zum Beispiel auch für meine Mitmenschen, wenn man das dann, das riecht ja auch nach einer Zeit lang. Und ich glaube, ich könnte das Konzert dann auch nicht ganz genießen, wenn ich die ganze Zeit was Nasses da unten fühle oder so. Naja, wenn es jetzt ein Artist ist, den man schon lange hört und der jetzt zum Beispiel nicht immer in dem Land ist, dann vielleicht schon, aber nicht bei jedem Artist auf jeden Fall.
4: Ich persönlich könnte es nicht unbedingt nachvollziehen, weil ich mich ja quasi dreckig fühlen würde. Aber andererseits verstehe ich auch die Leute, die es nicht verpassen wollen.
5: Also ich persönlich würde es jetzt auch nicht machen, aber ich kann das schon verstehen, wenn das Leute machen, gerade bei so Superstars wie Taylor Swift. Und wenn du da in der allerersten Reihe stehst und wenn du dann auf Klo gehst, ja, dann hast du deinen Platz leider nicht mehr sicher.
1: Ja, da hat sie recht. Dann ist der Platz weg. Also geteilte Meinung, manche können es verstehen, aber so, ich glaube, ich habe keinen gehört, der es machen würde.
0: Oh, doch, eine dazwischen war dabei, die meinte, sie könnte sich das vorstellen, zumindest wenn der Künstler nicht ganz so häufig in Hamburg wäre in diesem Fall.
1: Na gut, halten wir fest, wenn ihr das nächste Mal auf dem Konzert seid oder auf dem Festival und ihr merkt, das riecht hier irgendwie in der ersten Reihe komisch, naja, dann wisst ihr, das sind, und Achtung, es gibt tatsächlich einen richtigen Namen, einen richtigen Begriff für diese Leute, das sind die Partypooper.
6: Teddy Swims, and you're about to hear my song, Mr. Know-It-All.

0: kommt rein in den, was haben wir denn, Mittwochmorgen? Kurz mal drüber nachdenken. Energy ist an, Patrick und Pascal sind hier.
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0: Und dann zocken wir nach Power Monkey und Argazi.

0: 7.22 Uhr.
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0: Heute Morgen mit Marvin aus Bamberg. Guten Morgen.
2: Guten Morgen.
3: Guten Morgen.
0: Du spielst jetzt gleich gegen Pascal. Ich stelle euch beiden eine Minute lang Fragen. Wenn ihr richtig antwortet, ist automatisch der andere dran. Und wer nach 60 Sekunden die letzte Frage richtig beantwortet hat, derjenige hat gewonnen. Marvin, du darfst entscheiden, wer anfängt. Du oder Pascal?
2: Ich fange an.
0: Marvin, los geht es. Heute hat der amerikanische Rapper und Schauspieler Jaden Smith Geburtstag. Wie heißt denn sein berühmter Vater?
2: Will.
0: Das ist richtig. Pascal, auch Schauspielerin Maya Hawke hat heute Geburtstag. Aus welcher Serie über Will, Mike, Elfie, Wegner und Co. kennt man sie?
3: Ich habe wirklich gar keine Ahnung.
0: Das wusste ich. Stranger Things. Nochmal Pascal. Heute ist Tag der Blaubeeren. Wie nennt man die Frucht denn noch?
3: Heidelbeeren.
0: Jawohl, Marvin. Es ist auch Tag der Videospiele. Welche PlayStation ist denn die aktuellste?
2: 5.
0: Ja, richtig. Pascal, bei uns in Hamburg läuft eine Testphase zur digitalen Parkraumüberwachung. Wie nennt man ein Ticket wegen Falschparkens umgangssprachlich auch?
3: Oh, das kenne ich, Knöllchen.
0: Jawohl, Marvin. In Hamburg kann man jetzt auch online Hochzeitstermine buchen. Welches Amt ist dafür zuständig?
2: Was kann man buchen?
0: Hochzeitstermine online.
2: Welches? Das Standesamt.
0: Korrekt. Pascal, apropos heiraten, der Michel hat das größte Turmziffernblatt Deutschlands. Stimmt das oder ist das ausgedacht?
3: Ich würde sagen, stimmt.
0: Das ist richtig. Marvin, welcher ist der größte Stadtteil Hamburgs? Wilhelmsburg oder Rahlstedt?
2: Wilhelmsburg. Rahlstedt.
0: Ja, Wilhelmsburg ist richtig, aber es war leider eine Millisekunde zu
3: spät.
2: Nein.
3: Es tut mir so leid.
2: Egal.
0: Aber wirklich stark gemacht. Schöne Runde. Und ich würde sagen, wir spielen einfach demnächst nochmal. Okay?
2: Ja, ich glaube auch. Besser ist es.
0: Ja, machen wir so. Dann macht ihr noch eine schöne Woche, Marvin.
2: Danke, gleichfalls. Tschüss.
0: 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Juli bis 2. August. Das wird eine richtig fette Sause. Ihr solltet dabei sein. 040 48 001 97 1. Jetzt schon mal anmelden.

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4: Oh, einen Satz verpasst, Entschuldigung. Energy läuft hier am Mittwochmorgen. Patrick und Pascal sind hier gleich noch.
5: Olivia Dean,
4: so easy.
5: Und schön, dass ihr mit dabei seid. Ja, ich finde es auch schön, dass ihr dabei da seid. Und ich muss sagen, Patrick, ich muss sagen, die letzten beiden Tage, ne? Irgendwie bist du ein bisschen muffiger als sonst. Also du bist immer muffig, aber diese letzten beiden Tage wirklich ganz besonders.
4: Woran hat es gelegen? Naja, ich war am Wochenende in Köln, auf dem CSD. Und es ist bei mir immer so, ich krieg ganz schnell so eine Post-CSD-Depression. Mm. Also sobald es ist immer so schön, es ist mit Freunden da, es ist alles bunt, alle sind laut, toll, gut gelaunt, ziehst durch die Straßen, machst Party irgendwie auch noch abends.
5: Aber es ist doch eigentlich gar kein Problem, weil nach dem CSD ist vor dem CSD, du bist ja demnächst auch in Berlin, oder nicht?
4: Das stimmt, aber das dauert ja auch noch 2 Wochen.
5: Oh, wirklich?
4: 2,5. Und dann bis zum Hamburger, bis zum Grand Finale dauert es ja auch noch. Aber was machen wir denn jetzt?
5: Ja, das ist eine gute Frage.
4: Ich muss irgendwie wieder besser draufkommen. Lass mich mal überlegen. Ich habe eine Idee.
5: Mhm, okay,
4: wir machen es einfach ganz spontan.
5: Mhm. Ja.
4: Ich sag jetzt so, damit ich wieder gut draufkomme und meine Post-CSD-Depression irgendwie bekämpfen kann, verlosen wir gleich 2 Tickets für unseren Energy-CSD-Truck in Hamburg.
5: Finde ich gut. Das klingt perfekt.
4: Was haltet ihr da draußen davon? Findet ihr auch gut? Dann kommt jetzt rein in die Leitung 040 48 001 971. Wenn ihr dabei sein wollt auf unserem Energy-CSD-Truck, präsentiert von Schwarter und Conny, Tickets gehen gleich raus in so gut 10 Minuten.
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1: Halb acht haben wir's.
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3: So langsam wird es ein bisschen wärmer bei uns in Hamburg. Aktuell haben wir 14 Grad. Maxima bekommen wir heute 21 Grad. Und es kommt die Sonne auch mal wieder raus. Uns erwartet nämlich einen Mix aus Sonne und Wolken. Und in den nächsten Tagen kommt dann auch endlich der Sommer wieder zurück nach Hamburg.
1: Das klingt vielversprechend. Vielversprechend klingt auch das, was auf den Straßen los ist, nämlich
3: nix.
1: Richtig. Wenn ihr was seht, 040 48 001 97 1, ruft uns doch an, sagt uns Bescheid. Wir sind euer Sprachrohr und geben es dann quasi weiter. Gute und sichere Fahrt, kommt an euer Ziel, möglichst schnell. Und dann müssen wir natürlich auch noch reden über den ersten Ferientag. Der ist heute und das Schuljahr ist schon wieder vorbei, ein ganzes. Es gibt Zeugnisse, ab morgen dann noch Ferien. Kollege Jakob aus dem Update-Team, ich bekomme aktuell auch schon wieder mit, dass die ganzen Abibälle stattfinden, ne?
4: Ja, da gibt's in diesem Jahr auch ordentlich was zu feiern. Fast 10.000 Schülerinnen und Schüler haben bei uns in Hamburg in diesem Jahr nämlich das Abi geschafft. Das sind so, ja, 96%, also richtig gut. Glückwunsch an der Stelle. Und es hat sich auch die Durchschnittsnote nochmal verbessert. Die liegt jetzt bei 2,34. Chapeau übrigens an die Mädels. Die haben unterm Strich ein bisschen besser als die Jungs abgeschnitten. Ein bisschen besorgniserregender ist aber der ESA, also der erste allgemeinbildende Schulabschluss. Da haben die Schülerinnen und Schüler im Durchschnitt in Deutsch und Englisch nämlich schlechter als 4 abgeschnitten. Und daran will die Schulbehörde bei uns jetzt natürlich weiterarbeiten. Das soll sich ändern. Dann sollen ja die Regeln für die Krankschreibung verschärft werden, damit einige sich nicht mehr so leicht für ein oder zwei Tage krank melden. Die Betriebskrankenkassen sagen jetzt aber, naja, die kurzen Krankmeldungen, die sind gar nicht das große Problem. Besonders belastend für die Kassen sind die langen Krankheiten. Also wenn man körperliche Beschwerden hat oder was mit der Psyche, da müsste man einfach präventiv mehr machen. Und da wird ja gerade ganz viel über die Fußball-WM geredet. Es gibt ja aber noch andere Sportarten und zum Beispiel die Olympischen Spiele. Da sind jetzt wieder einige Sachen ganz neu entschieden worden. Künftig sollen wieder russische Athletinnen und Athleten mitmachen dürfen, auch wohl für die Quali für die nächsten Sommerspiele. Und man hat eine Sportart komplett rausgeschmissen. Die nordische Kombination, das ist ja die Kombi aus Langlauf und Skispringen, ist wohl zuletzt immer unbeliebter geworden, wird da gesagt.
1: Das finde ich sehr schade. Ich mag es irgendwie.
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1: Hallo. Nicht ganz. Für Richie ist heute Pascal am Start.
3: Guten Morgen.
1: Aber wir haben gute Nachrichten, denn Tickets gehen gleich raus für unseren Energy CST Truck, präsentiert von Schwartau und Corny. Am 1. August ist es soweit und ihr könnt mit dabei sein.
3: Ist gleich nach Tiffany Aris der Fall und davor noch Olivia Dean. So easy to fall in love with Energy.

0: Energy am Morgen läuft bei euch gleich mit Bibi Rexha und New Religion.
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0: Oh ja, und da konntet ihr euch für registrieren, denn der wird in diesem Jahr präsentiert von den Schwartauer Werken und am Telefon ist gerade Alicia.
2: Alicia, du würdest gerne am 1. 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
3: Das ist richtig.
0: Mir hat so ein kleines Vögelchen auch gezwitschert. Du warst am letzten Wochenende zum Beispiel auch auf dem Schlagermove, ne?
3: Ja.
0: Hast du auch schon so Trucks miterlebt und so ein bisschen Party gemacht?
3: Ja, da hatte ich leider nicht die Möglichkeit, auf dem Truck mitzufahren, aber die Stimmung war trotzdem auch am Boden gut.
2: Ja, ich glaube, das kriegen wir auf jeden Fall noch besser hin. Wir sind ja eh dabei, 250.000 Menschen oder sogar noch mehr und du vielleicht auch bei uns auf dem Truck. Wen würdest du mitnehmen? Du würdest ja 2 Tickets bekommen.
3: Oh, im besten Fall mein Freund.
2: Dein Freund?
0: Ja. Mhm. So. Wer ist denn das?
3: Der Nick.
0: Okay.
2: Der Nick. Dann, Pascal, gib mal eben hier den Zettel rüber.
0: Ja, hier, guck mal, bitteschön. Achtung,
2: komm, schreibe ich jetzt einmal drauf. Alicia und Nick, ihr seid dabei auf dem Energy CSD Truck, präsentiert von Schwarta und Conny.
3: Ey, wie cool, danke schön. Das ist ja mega.
2: Sehr gerne. Wir freuen uns auf euch, dass ihr mit dabei seid. Und ist ja noch ein bisschen hin, noch mal kurz nach dem Outfit gucken, dass das schön bunt ist, ne?
3: Ja, das kriege ich hin.
2: Perfekt. Und dann sehen wir uns am 1. August.
3: Mega, ich freue mich.
2: Ja, wir freuen uns auch und wir freuen uns auch noch auf ganz viele mehr Leute, ne?
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0: Fieber bekommen wir heute 21.
1: Und der Sommer ist quasi zurück, ne? Die nächsten Tage.
0: Endlich!
1: Richtig viel Sonne, tolle Temperaturen. Das feiern wir hier mit guter Musik natürlich auch bei Energy. Lady Gaga, schöner Banger. Hier ist Paparazzi für euch. Radio laut machen.

0: Mensch, da hat uns das Ende kalt überrascht von Lady Gaga.
1: Das ging schneller als erwartet.
2: Oder so plötzlich einfach. Mhm.
1: 7:50 Uhr.
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2: Wir zocken eine Runde Fakt oder Fake. Patrick hat zwei Behauptungen für uns. Wir müssen raten, ob die stimmt oder ob die ausgedacht ist. Und dazu ist auch Laurin mit im Studio.
4: Morgen.
2: Moini.
1: So, einer der häufigsten Geburtstage ist der 31. Januar. Ist das ein Fakt oder Fake?
4: Nee, ich glaube, das ist ein Fake. Also ich kenne eigentlich auch nur irgendwie eine Person, die im Januar Geburtstag hat.
1: Mich nämlich, natürlich.
4: Dann zwei. Nee, also ich glaube eher so im Sommer könnte ich mir vorstellen, ja.
1: Okay, Pascal?
2: Ich habe gestern genau diese Grafik gesehen. Das Problem ist aber, ich habe nicht geguckt. Ich habe nicht drauf geguckt und ist natürlich jetzt ärgerlich.
1: Ja.
2: Ist wieder, wenn man mein damals Gott. Die Klausur schon vorher gesehen hat. Ich weiß es nicht genau. Ich würde aber fast behaupten, es ist eher im Sommer. Ich würde sagen, die Sommermonate sind da die stärkeren Monate, deswegen sage ich, es ist ein Fake.
1: Ist einer der häufigsten Geburtstage wirklich der 31. Januar? Das ist ein
5: Fake.
1: Ja, habt ihr beide recht. Es sind tatsächlich die Sommermonate, so Juli, August, September. Und einen der häufigsten Geburtstage hatten wir gerade. Erst der 7. Juli. Bis zu 27.700 Personen haben da Geburtstag.
2: Das ist eine Menge.
4: Ja.
1: Glückwunsch nachträglich an alle, die das betrifft.
2: Happy Birthday.
1: Und happy Sommerferien, liebe Hamburger Schülerinnen und Schüler. Und passend dazu, in Italien gibt es europaweit die längsten Sommerferien. Fakt oder Fake?
2: Oh, ich weiß, dass die südlicheren Länder auf jeden Fall deutlich länger Ferien haben, weil es da ja auch in der Regel heißer ist und man deswegen so ein bisschen die Sommermonate überbrücken will. Und ich könnte mir aber vorstellen, dass Spanien oder so ein Land noch längere Ferien hat, deswegen sage ich, ist ein Fake.
1: Mhm. Laurin?
4: Also ich könnte mir das irgendwie schon ein bisschen vorstellen, gerade irgendwie dadurch, dass es da ja auch ein bisschen wärmer ist im Sommer oder einiges wärmer, dass die Schüler dann da so ein bisschen, ja, dass denen da so geholfen wird sozusagen, dass man dann bei so einer Hitze nicht zur Schule muss. Deswegen, ich glaube, das ist schon ein Fakt.
1: Hat man in Italien, in Europa wirklich die längsten Sommerferien? Das ist ein
5: Fakt.
1: Ja, fast 100 Tage sind es dieses Jahr einfach. Wir sind auf dem vorletzten Platz. 44 Tage nur bei uns. Auf dem letzten Platz Länder wie Niederlande oder Dänemark mit 42 Tagen. Ich muss aber auch gestehen, ich wüsste gar nicht, was ich mit 100 Tagen anfangen sollte. Ich wäre danach, hätte ich Burnout.

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7: Es ist 8 Uhr.
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8: Und aktuell haben wir 15 Grad bei uns. Es wird so langsam wärmer. Maximal bekommen wir heute 21 Grad. Und den ganzen Tag soll die Sonne auch wieder rauskommen. Heute braucht ihr definitiv keinen Regenschirm und auch keine Regenjacke. Und die nächsten Tage wird es dann auch richtig schön weitergehen. Nämlich da kommt der Sommer dann wieder zurück nach Hamburg.
7: So, dann gucken wir mal schnell auf die Straßen. Da ist immer noch alles frei. Mein Gott, was ist denn das für ein Mittwoch? Ist ja ganz ungewohnt hier. Ist aber schön. Freut mich für alle, die unterwegs sind. Solltet ihr aber noch was entdecken, sagt doch gerne Bescheid. Ganz schnell geht das unter der 040 48 00 1 97 1. Gute und sichere Fahrt euch. Und School's Out, das hat Alice Cooper schon gesungen damals, ab heute wahrscheinlich auch die ganzen Kids da draußen. Jakob aus unserem Update-Team. Heute ist nämlich der letzte Schultag vor den Sommerferien bei uns in Hamburg, ne?
9: Ja, das ist ja quasi wie Feiertag heute. 6 Wochen ist jetzt frei. Viele Familien nutzen die Ferien natürlich und fliegen nochmal in den Urlaub. Deswegen wird es in den nächsten Wochen auch so richtig voll werden am Flughafen bei uns in Hamburg. Philipp Wolf vom Airport hat uns unter anderem erzählt, wo die Leute besonders gern hinfliegen.
10: Die Sommerferien markieren am Flughafen traditionell den Höhepunkt der Reisesaison. Wir freuen uns, unseren Passagieren dabei eine große Vielfalt an attraktiven Zielen anbieten zu können. Von klassischen Badeurlauben bis hin zu spannenden Städtereisen. Bei den Reisezielen bleiben die Favoriten klar verteilt. Mallorca liegt auf Platz 1, gefolgt von Antalya.
9: Ja, besonders voll wird es übrigens immer freitags. Der Airport empfiehlt deswegen einfach immer 2 Stunden vorher schon da zu sein und zum Beispiel auch den Vorabend-Check-in zu Slot and Fly für die Sicherheitskontrolle zu nutzen. Dann starten heute die nächsten 3 Bundesländer in die Sommerferien. Berlin, Brandenburg und Hamburg. Da wird es dann auf den Straßen schon ab dem Mittag wahrscheinlich ein Tick voller. Das wird Richtung Wochenende nochmal krasser werden. Da sind dann auch die Bahnhöfe und Flughäfen ordentlich voll. Und bei der Fußball-WM ist man jetzt durch mit allen Achtelfinals. Gestern hat es kurz mal so ausgesehen, als ob Weltmeister Argentinien gegen Ägypten rausfliegen würde. Man hat das Spiel aber kurz vor Schluss noch komplett gedreht. Und dann ist die Schweiz in der Nacht auch noch gegen Kolumbien weitergekommen im Elfmeterschießen. Heute ist übrigens dann mal ein Tag ganz ohne Spiele. Ja, das gibt's auch. Erst morgen Abend geht's dann los mit dem ersten Viertelfinale. Das ist dann Frankreich gegen Marokko.
7: Vielen Dank, lieber Jakob.
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12: Guten Morgen. Und
8: Und wenn Fußballer manchmal einfach auf ganz komische Ideen kommen, dann denken sie sich manchmal, vielleicht fange ich jetzt einfach an, Musik zu machen.
7: Wahnsinn.
8: Wahnsinn,
7: hat's schon,
8: ne?
7: Ein paar Mal gegeben.
8: Hat schon ein paar Mal gegeben.
7: Wir
8: und jetzt bald
7: rein,
8: auch
7: kann.
8: Demnächst vielleicht wieder, wer das ist und mit wem der zusammenarbeiten will, das klären wir hier gleich nach Kamrat.
7: Und jetzt erstmal Tame Impala und Jetty mit Dracula.

0: Energy am Morgen läuft bei euch gleich noch mit Nico Santos Optimist.
1: Ja, es gibt so Momente, da machen Fußballer nicht das, was sie eigentlich machen, nämlich Fußball spielen, sondern da machen sie Musik. Das hat die deutsche Nationalmannschaft schon mal gemacht. We go to America oder sowas. Es kommt immer wieder tatsächlich vor. Und jetzt gibt's da
0: man muss sagen, häufig natürlich auch einfach nicht so richtig erfolgreich, leider.
1: Das stimmt,
0: und irgendwie auch nicht so richtig gut.
1: Oftmals zur Belustigung der Leute. Das muss man auch wiederum.
0: Und das hat Erling Haaland auch gemacht. Kennen wir alle, norwegischer Nationalspieler.
1: Natürlich.
0: 2016 hat er mal versucht zu rappen. Und der Song, der hieß damals Kygo Yo.
1: So klang das.
0: Wirklich echt nicht gut, ne?
1: Das geht.
0: Ganz grausam.
1: Jetzt der Drop.
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0: Ja, kann was, Potenzial, aber weiß ich nicht, hat damals einfach 20 Millionen Aufrufe bekommen, also wirklich
1: schon
0: auch echt
1: krass.
0: Eine ganze Menge, hat er aus Spaß gemacht mit einem Kumpel und dann wurde dieser Song vor kurzem in Kygos Feed gespült und der hat gesagt, wenn Haaland gegen Brasilien ein Tor schießt, dann haut er diesen Song raus.
1: Jetzt müssen wir nochmal kurz sagen, Kygo, der norwegische DJ-Produzent.
0: Genau, der echte Kygo, der riesige Kygo. Genau,
1: ja.
0: Exakt. Und Sonntag war es dann soweit, Brasilien gegen Norwegen. Und es musste passieren, Haaland hat gegen Brasilien ein Tor geschossen und er hat den Song jetzt rausgehauen.

0: geil,
1: oder?
0: Schön, der gewohnte Kaigo-Song.
1: Genau, exakt. Es klingt wie so ein Kaigo-Song einfach.
0: Geil.
1: Und ich muss sagen, wenn es mit Fußball nicht mehr läuft, also in die Musik, sollte er gehen.
0: Wer jetzt? Erling? Vielleicht auch ja, umgekehrt. Wenn es bei Kaigo irgendwann nicht mehr mit der Musik läuft, vielleicht macht er dann Fußball.
1: Stimmt, ja.
0: Tausche einfach die Rollen. Schön. Freaky Friday.
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0: Mittwochmorgen, ihr hört Energy mit Patrick und mit mir Pascal und gleich noch Alex Warren bei uns in der Playlist.
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2: Jeden Mittwoch gucken wir mal so, was denn abgeht in den sozialen Netzwerken, Instagram, TikTok und Co. Und diese Woche beschäftigt uns das Thema KI. Wer hätte das gedacht, dass es irgendwann mal so weit sein wird? KI und die Filmwelt. Vielleicht habt ihr schon von dem Film Deadly Patient, tödlicher Patient, gehört. Ist 2018 schon irgendwie erschienen. Ein TV-Thriller. In Deutschland bisher gar keine Rolle gespielt. Aber vor einigen Wochen erschien er dann bei Amazon Prime Video. Natürlich in der deutschen Version.
0: Jetzt gibt's da mal ein
2: Problem, Pascal. Ja.
0: Die wurde nämlich ausschließlich mit KI übersetzt und transkribiert. Und am Ende, die Stimmen sind auch alle KI. Und das ist wirklich ganz, ganz furchtbar. Wir hören einfach mal rein.
3: Ich sollte da gestorben haben.
4: Das konnten wir leider nicht zulassen. Sie wissen schon, hippokratischer Eid und so.
3: Sie retteten mich.
4: Schuldig im Sinne der Anklage.
2: Ja.
0: Es ist doch wirklich ganz schlimm,
2: das
0: oder
2: ist
0: nicht?
2: Das ist wirklich eine Szene aus diesem Film. Völlig...
0: Ja... Völlig geisteskrank. Man muss sagen, überall, das ganze soziale Netzwerk hat sich darauf gestürzt, auf diesen Ausschnitt, beziehungsweise auf diese ganzen Ausschnitte aus diesem Film. Alle haben gesagt, das kann doch nicht wahr sein, dass man das so synchronisieren lässt. Deswegen hat Amazon Prime jetzt auch geantwortet, hat den Film wieder runtergenommen. Kann man sich jetzt nicht mehr angucken.
2: Schade.
0: Und ich sag mal, das ist auch besser so, ne?
2: Tatsächlich, sie haben es auf Anfrage von filmstarts.de bestätigt. Aufgrund mangelhafter Qualitätsstandards der deutschen Synchronisierung.
0: Da frage ich mich, wer hat denn das damals freigegeben?
2: Ich frage mich, wer hätte das gedacht, dass ein völlig mit KI übersetzter Film so schlecht wird. Schade eigentlich. Ich glaube, es könnte ein guter Film sein. Vielleicht müssen wir uns mal auf Englisch angucken oder vielleicht müssen wir einfach sagen, Leute, SynchronsprecherInnen, SynchronschauspielerInnen, die haben den Job nicht umsonst. Ja, die haben das, weil sie eine gute Stimme haben. Die haben das, weil sie mit einer guten Stimme, mit ihrer guten Stimme umgehen können. Vielleicht sollten wir mal Abstand davon nehmen, alles mit KI machen zu wollen. Auch so eine Scheiße, um es mal ganz deutlich zu sagen. Echte Menschen sind da doch irgendwie noch ein bisschen besser.
0: Ja, auf jeden Fall.
2: Also, guckt euch den Film an, wenn dann bitte auch auf Englisch, auf Deutsch geht's ja eh nicht mehr. Und deshalb sagen wir auch, diese Videos, die da im Netz gerade rumgeistern, absolut verdient, völlig viral.
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3: Mittwochmorgen, gleich 9:30 haben wir es. Patrick und Pascal sind
4: guten
3: hier.
4: Morgen.
3: Euch einen schönen Donnerstag, genau.
4: Ja, das wäre schön. Ich hätte gerne jetzt schon Donnerstag.
3: Aber es
4: ist erst Mittwoch,
3: ich sag's
4: leider.
3: Dir, wenn ich einen Montag frei habe,
4: ja,
3: dann bin ich, oder generell.
4: Aber dann hättest du ja jetzt eher Dienstag eigentlich in deinem Kopf.
3: Nee. Egal, welchen Tag ich in der Woche frei habe, in der Arbeitswoche, ich bin immer mit den Wochentagen völlig durcheinander. Bei mir passiert das nicht.
4: Also wenn ich glaube, heute, nicht nur bei den Wochentagen, aber das ist meine Meinung.
3: Wenn ich heute nochmal in einem Wochentag sage, glaubt mir das nicht einfach. Hinterher sind das Fake News, lieber nochmal kontrollieren. Ne?
4: Naja, deshalb aber ich habe deswegen die richtigen Nachrichten. Ja, gleich noch, genau. Just T, Jaxtel und John bei uns in der Playlist.
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3: Genau, 8.30 Uhr.
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4: Und da wird es inzwischen immer richtig schön viel wärmer bei uns in Hamburg. Aktuell haben wir 15 Grad, maximal bekommen wir heute 21 Grad. Da lässt sich die Sonne auch richtig schön blicken. Wenn ich hier rausgucke auf unsere Terrasse,
3: die ist schon da.
4: Ist sie schon da.
3: Wahnsinn.
4: Richtig schön, also vielleicht nachher mal wieder eincremen. Die letzten anderthalb Wochen brauchtet ihr das ja eher nicht. Und die nächsten Tage soll es dann auch ähnlich schön weitergehen. Da kommt der Sommer nämlich wieder zurück.
3: Yay, dann der Blick auf die Straßen. Vorsichtig fahren bitte auf der A23 Richtung.

0: Hamburg. In der Ausfahrt Horst Elmshorn steht ein defektes Fahrzeug. Und es dauert länger auf der A1 Bremen Richtung Hamburg. 7 Kilometer sind es ab dem Maschener Kreuz. Wenn ihr noch was seht, ruft an oder schickt nur WhatsApp. Das Ganze geht ja wohl über die 040 48 001 971. Euch eine gute und sichere Fahrt und kommt dann bitte auch ganz gut an euer Ziel heute Morgen. So, jetzt müssen wir hier gucken, wo haben wir denn den Kollegen Jakob Kaufmann? Jetzt bin ich ganz verwirrt. Wo ist er denn?
1: Oh Mensch.
0: Da ist er ja. Bei uns in der EU bekommen wir als Fluggäste nochmal ein paar mehr Rechte. Jakob, es könnte aber sein, dass es damit dann für uns auch nochmal ein bisschen teurer wird, oder?
2: Denn wenn die Airlines immer mehr zu tun haben oder eben uns absichern müssen, dann lassen sie sich das gerne mal bezahlen. Künftig müssen wir direkt den Ticketpreis mit einem Handgepäckstück sehen. Dann können Familien sich kostenlos zusammenhängende Plätze reservieren. Und es gibt da weiterhin diese bis zu 600 Euro, wenn euer Flug mal zu spät ist. Ein anderes Problem beim Thema Fliegen und Preis ist natürlich das Kerosin, also der Treibstoff. Das ist zuletzt ein bisschen knapper und damit auch deutlich teurer gewesen. Die Flughafenchefin Aletta von Massenbach in Berlin hat uns gesagt, das kann dann noch aber ganz andere Probleme geben.
3: Wenn die Kosten so stark steigen, dann spürt das natürlich eine Fluggesellschaft und dann kann das eben sehr gut sein, dass bestimmte Strecken nicht mehr rentabel zu fliegen sind. Dann muss eine Fluggesellschaft eine Entscheidung treffen, muss ich sozusagen diese Strecke eben gegebenenfalls schließen.
2: Auch die Lufthansa hat für diesen Sommer ja schon viele Verbindungen gestrichen. Das heißt dann für einige öfter mal umsteigen. Dann schauen wir kurz nach New York City. Da gibt es Stress mit einem Hochhaus mit 37 Stockwerken. Das soll einsturzgefährdet sein. Da sind wohl tragende Stützen eingeknickt und auch schon Decken abgesackt auf einer Ebene. Deswegen hat man gestern alle Leute aus dem Haus rausgeholt. Der Bereich unten am Gebäude ist auch abgesperrt. Jetzt muss man erstmal schauen, wie es weitergehen kann. Gestern hatte sich das Hochhaus wohl auch mal kurz bewegt. Und dann gibt's was Neues beim Fußball. Von unserem DFB, Sportdirektor Rudi Völler, macht weiter. Er meint, das haben ihm zuletzt auch ganz viele Leute in seinem Umfeld geraten.
4: Nicht, dass ich unbedingt immer schwach werden muss. Das war ja in der Vergangenheit so, aber ich kann auch schlecht Nein sagen und mach's ja auch gerne. Und natürlich, was wichtig war, auch dass es natürlich auch ein Gespräch gab, schon zwischen Jürgen Klopp und mir. Da hat sich schnell rauskristallisiert, dass das am Ende dann auch funktionieren kann und wird.
2: Ja, klingt auch schon raus, dass wir bald Jürgen Klopp als Bundestrainer kriegen sollen. Yay. Ich bin gespannt, wann da die offizielle Meldung zukommt.
0: Wir auch. Danke dir, Jakob.
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8: 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Energy,
0: Leute, man muss es sagen, wie es ist. Wir sind einfach Trendsetter.
1: Wohin jetzt ganz genau?
0: Das verrate ich gleich ganz konkret. Aber wir haben etwas gemacht, was jetzt einen Trend ausgelöst hat. Und das ist ein sehr, sehr guter Trend. Alle Infos dazu und was ihr damit zu tun habt, gleich nach Michael Schulte mit 5 AM.
1: Jetzt erstmal Justi, Jackstyle und Jon mit Turn the Lights Off hier bei Energy Mittwochmorgen.

0: Schönen Mittwochmorgen, 8.39 Uhr. Energy läuft. Entspanntes Wachwerden gleich noch mit Dermot Kennedy und Funeral.
1: Und Patrick, sag mal, gehst du eigentlich regelmäßig so auf Festivals, so richtig vernünftig?
0: Weder regelmäßig noch unregelmäßig tatsächlich. Wie ist es bei dir?
1: Ja, manchmal. Ich war ein paar Mal schon auf dem Festival, aber ich würde jetzt auch sagen, nicht regelmäßig. Mich stressen diese Festivals ja auch einfach so ein bisschen, muss ich dir ganz ehrlich sagen.
0: So viele Leute oder was?
1: Ja, so viele Leute und irgendwie echt immer echt eine Menge los so. Aber an sich einfach auch schon cool. Also man kann schon was erleben.
0: Das Ding ist halt, wir beide stechen da voll hervor irgendwie heraus. Denn wir gehen gegen den Trend. YouGov hat jetzt Langzeitdaten von der Zielgruppenanalyse veröffentlicht. Und die zeigt, Festivals werden immer beliebter. 21% der Menschen in Deutschland haben angegeben, in den letzten 12 Monaten ein Festival besucht zu haben. Also fast jeder Fünfte, sogar mehr als jeder Fünfte. 2024 waren es noch 16%.
1: Okay, also doch deutlich mehr. Meinst du, woran liegt das?
0: Ich glaube, für viele ist das zum Hobby geworden. Es ist ein Highlight im Sommer, gute Laune, gutes Wetter, gute Stimmung. Und ein knappes Viertel der Deutschen plant sogar in den nächsten 12 Monaten noch auf ein Festival zu gehen. Und auch wenn wir beide, Pascal und ich, da jetzt so gar nicht in diesen Trend passen.
1: Aber egal, völlig egal.
0: Energy ist mitverantwortlich für diesen Trend.
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0: 49 haben wir es gleich.
1: Pascal, woran erinnert dich dieses Geräusch?
0: An den Song, der jetzt gleich läuft, glaube ich.
1: Ja, aber was, also wonach klingt das für dich?
0: Nach Musik.
1: Musik?
0: Ja, okay. Nicht? Weiß ich nicht.
1: Ich weiß nicht, das auch löst so bei erst, mir irgendwas aus.
0: Bei mir ist erst, der Anfang hat was von einem Kassengeräusch, finde ich.
1: Von?
0: Von einem Kassengeräusch, finde ich, der Anfang.
1: Das ist diese komische Gen Z, die keine richtigen Kassen mehr kennt. Aber das ist
0: doch
1: ein guter Song.
0: Eben so richtiges
1: da
0: Kassengeräusch.
1: Kid Cudi und Krugers, Day and Night, jetzt bei Energy. Schönen guten Morgen. Day

0: nein.
1: Hier bei Energy am Morgen mit Patrick und Mimi Pascal und gleich in der Playlist noch Harry Styles. Und ich sag mal so, alle SchülerInnen heute so. Nicht ganz forever, aber zumindest for summer. Heute gibt es nämlich wieder Zeugnisse und ab morgen dann auch endlich wieder Schulferien. 6 Wochen ist frei, hätte ich ehrlicherweise auch gerne mal wieder. Patrick, was hast du in den Ferien immer so gemacht?
2: Ich hätte sie nicht gern wieder. Früher bin ich mir weggefahren, aber zum Schluss war ich einfach nur noch zu Hause den ganzen Tag faul im Bett.
1: Ein bisschen traurig, wenn ich ehrlich bin.
2: Nichts gut, diese 6 Wochen.
1: Die große Frage ist ja auch, hattest du denn was zu feiern in den Ferien oder war eher immer nachholen, nachsitzen irgendwie so Thema?
2: Nein, also tatsächlich nachsitzen musste ich nie. Ich war stark schon immer ganz gut. Ich glaube, mein Abischnitt sogar 2,5.
1: Stark, da warst du echt gar nicht so schlecht, hätte ich nicht gedacht.
2: Doch.
1: Aber leider immer noch unterm Schnitt, zumindest unter dem aktuellen, denn der ist in diesem Jahr richtig stark bei 2,34. Und es gab sogar auch nochmal deutlich mehr Abiturientinnen und Abiturienten in Hamburg. Fast 97% haben das Abi auch geschafft. Und da kann man noch einfach mal ordentlich feiern, oder nicht?
2: Yeah! Das tatsächlich habe ich übrigens damals auch nicht gemacht.
1: So Abiball?
2: Gefeiert. Nee. Ich war nicht auf unserem Abiball.
1: Aber also, hä, warum?
2: Aus Protest.
1: Das ist aber, finde ich, crazy. Ich war sogar auf den Abibällen von meinen ganzen Freunden.
2: Nee, also das sowieso nicht, aber ich war auf meinem eigenen auch nicht, weil es gab natürlich Kleidervorschrift, ja, Abendgarderobe, Anzug, Hemd, Krawatte und so ein Scheiß. Und du kennst mich, das ist ja gar nicht mein Ding.
1: Ist sogar ein Problem bei den, wenn du auf die Hochzeit von deinen Mitbewohnern gehen sollst. Ja, wirklich verrückt, das kann ich nicht verstehen.
2: Naja, ich muss sagen, ich hatte einfach schon immer einen sehr, sehr starken Willen und einen sturen Kopf.
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0: Mr. Harry Styles. Hier am Mittwochmorgen. Kurz vor 9 haben wir's. Energy läuft natürlich bei euch. Patrick und Pascal sind hier. Tachchen.
1: Guten Morgen. Und ich sag mal, ich habe noch so eine kleine nachgeschobene Good News Meldung.
0: Oha.
1: Denn jetzt sind ja die Sommerferien gestartet und der ein oder andere von euch geht bestimmt auch einfach mal Eis essen in dieser Zeit.
0: Ja.
1: Du kleine Schnackermäulchen bestimmt auch.
0: Ohne,
1: ne?
0: Sommerferien. Welche?
1: Ja, genau. Was für eine Eissorte isst du gerne?
0: Ach, am liebsten Cookies.
1: Cookies.
0: Wenn da noch schön diese Schoko-
1: ja, lecker,
0: und
1: lecker,
0: Cookie,
1: lecker.
0: Stücke drin sind. Ach,
1: das
0: toll.
1: Gute ist, es wurde jetzt mal der Preis von so Eiskugeln in ganz Europa verglichen miteinander.
0: Mhm.
1: Und da sind wir fast ganz vorne mit dabei. Bei
0: wir
1: uns ist die Kugel nämlich immer noch wirklich relativ human, mit 1,50 im Durchschnitt, wirklich eigentlich ganz okay. Manchmal kostet die Kugel auch 2 Euro, dann ist schon wieder ein bisschen mehr, aber manchmal in anderen Ländern ist es doch deutlich
0: teurer. Also wir sprechen jetzt von Deutschland generell.
1: Ja, genau.
0: Okay, 1,50 sagst du im Schnitt?
1: Ja. Finde ich. Von 1,50 bis 2 Euro kostet eine Kugel im Schnitt.
0: Ich glaube, ehrlich gesagt, da haben sie Hamburg aus der Wertung rausgelassen, weil als ich das letzte Mal hier ein Eis gekauft habe, über 2 Euro für eine Kugel.
1: Das hast du aber ganz, in ganz komischem Eisladen. Jetzt wurdest du abgezockt, sag ich dir ehrlich.
0: Vielleicht dachten die, ich bin
1: da
0: Touri.
1: Da wurdest du abgezockt. Nee.
0: Jetzt verarscht, wenn du daneben stehst. Scheiße.
1: Mensch.
0: Naja, Alex Warden, Fever Dream, haben wir gleich bei uns nach dem Update.
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0: Genau 9 Uhr.
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1: Und da haben wir aktuell 16 Grad bei uns in Hamburg. Maximal bekommen wir heute 21 Grad. Den ganzen Tag soll die Sonne auch richtig schön rauskommen. Das heißt, ihr braucht heute auf jeden Fall keine Regenschirme mehr mitnehmen oder auch keine Regenjacke einpacken. Und in den nächsten Tagen soll es ganz ähnlich weitergehen. Wenn ich hier auf mein Wetterregenradar gucke, dann ist ganz, ganz viel Sonne mit dabei. Wieder Mitte 20 Grad, sogar Ende 20 Grad irgendwann auch. Also wieder richtig schönes Sommerwetter bei uns in Hamburg.
0: So, dann gucken wir mal ganz schnell hier rüber auf die Straßen. Wir haben eine Warnmeldung von der A25 Richtung Geesthacht. Nee, doch, Richtung Geesthacht. Zwischen Kurslack und Geesthacht steht ein defektes Fahrzeug. Hier bitte besonders vorsichtig fahren. Und es dauert nicht mehr länger. Nö, die Meldung hat sich erledigt. Das ist doch wunderbar. Dann würde ich euch noch mit auf den Weg geben, solltet ihr irgendwo was sehen. Ne? Stau, Blitzer, Unfall, gern Bescheid sagen unter der 040 48 001 97 1. Gute und sichere Fahrt. Wir haben gerade schon drüber gesprochen. Für viele SchülerInnen beginnt jetzt wieder die schönste Zeit des Jahres, die Sommer. Ferien beginnen. Heute der letzte Schultag, morgen der erste Ferientag in Hamburg. Kollege Jakob aus dem Update-Team. Viele Familien geht's dann ja auch nochmal in den Urlaub, ne?
10: Ja, der Flughafen bei uns in Hamburg erwartet so 2 Millionen Fluggäste in den nächsten 6 Wochen. Besonders beliebt
3: zum Wegfliegen ist natürlich immer der Freitag. Da wird es dann die nächsten Wochen besonders voll sein immer. Die meisten Flüge gehen übrigens nach Mallorca und nach Antalya. Philipp Wolf ist vom Airport und er hat uns erzählt, was man da so beachten sollte.
10: Ein gelungener Urlaubsstart beginnt mit der richtigen Vorbereitung. Deswegen empfehlen wir unseren Passagieren, mindestens 2 Stunden vor Abflug am Flughafen zu sein und Serviceangebote wie den Vorabend-Check-in, die Slot-and-Flight-Zeitfenster-Reservierung für die Sicherheitskontrolle und die Safe-Back-Drop-Automaten zu nutzen. Und wer zusätzlich sein Handgepäck auf ein Minimum reduziert, der hilft auch dabei, dass es für alle an der Sicherheitskontrolle etwas schneller geht.
3: Ja, die Terminals öffnen übrigens aktuell auch noch mal früher. Da geht es dann schon um 3:15 los. Zur Sicherheitskontrolle könnte frühestens ab 3:30 da sein. Dann sollen ja die Regeln für die Krankschreibung verschärft werden, damit einige sich nicht mehr so leicht für 1 oder 2 Tage krank melden. Die Betriebskrankenkassen sagen jetzt aber, naja, die kurzen Krankmeldungen, die sind gar nicht das große Problem. Besonders belastend für die Kassen sind die langen Krankheiten. Also wenn man körperliche Beschwerden hat oder was mit der Psyche, da müsste man einfach präventiv mehr machen. Und da wird ja gerade ganz viel über die Fußball-WM geredet. Es gibt ja aber noch andere Sportarten und zum Beispiel die Olympischen Spiele. Da sind jetzt wieder einige Sachen ganz neu entschieden worden. Künftig sollen wieder russische Athletinnen und Athleten mitmachen dürfen, auch wohl für die Quali für die nächsten Sommerspiele. Und man hat eine Sportart komplett rausgeschmissen. Die nordische Kombination, das ist ja die Kombi aus Langlauf und Skispringen, ist wohl zuletzt immer unbeliebter geworden, wird da gesagt.
1: Dann ist ja jetzt wieder quasi eine Sportart frei. Patrick, was wäre deine Lieblingssportart, die du da in den Olympischen Spielen sehen würdest?
0: Schlafen.
1: Schlafen? Okay, wegschlafen. Gut, vielleicht dann in 4 Jahren.
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1: Und da sehe ich hier mal in unsere Playlist rein. Da haben wir noch richtige Banger mit dabei. Gleich eine neue Nummer von Beyoncé mit am Start, die Queen. Vorher haben wir noch BTS, Katy Perry, Felix Jähn auch noch mit am Start. Oder zum Beispiel auch...
0: Oh, jetzt eine schöne Nummer hier von Alex Warren. Manchmal denke ich auch, mit Pascal ist das ja alles ein Fiebertraum.
1: Und ja, Mann, das denke ich auch häufiger.
0: Hat den Song dazu gemacht. Hier ist Fever Dream für euren Mittwochmorgen. Kurz noch was. Guten Tag.

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1: Mittwochmorgen, 9.15 Uhr haben wir's.
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1: The Queen is back. Beyoncé hat neue Musik am Start, denn die Gute feiert dieses Jahr ein ganz besonderes Jubiläum. 20 Jahre B-Day. Ihr legendäres, wegweisendes zweites Studioalbum wird einfach schon 20. Wir erinnern uns nochmal ganz kurz zurück. Da waren ja so Banger.

Aus dem 20. Geburtstag kommt dieses Jahr eine Anniversary Edition von dem Album raus, auch mit neuen Songs drauf natürlich. Und einen davon gibt's jetzt als Vorab-Single, Morning Dew, so heißt der Song. Und gibt so einen kleinen Vorgeschmack auf das, was da bald kommt. Und ich kann es vorwegnehmen, es ist einfach die gewohnt gute Qualität der Queen. Jetzt bei Energy, Morning Dew, hier ist Beyoncé.

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1: Und gleich noch Taylor Swift, die bei uns in der Playlist ist. 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
1: Oh Gott.
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1: Elizabeth Taylor.
0: So. Nochmal? Drei Mal hintereinander?
1: Elizabeth. 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
2: Es ist 9.26 Uhr.
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4: So langsam wird's schön draußen. Aktuell haben wir 16 Grad. Maximal bekommen wir heute 21 Grad. Und den ganzen Tag soll auch immer wieder richtig schön die Sonne rauskommen.
2: Dann der Blick auf die Straßen. Vorsichtig fahren bitte auf der A25 Richtung Geesthacht. Zwischen Kurslack und Geesthacht steht ein defektes Fahrzeug. Und einen Stau haben wir auf der A24 Richtung Berlin. 4 Kilometer sind es ab Schwarzenbeck-Rande. Wenn ihr noch was seht, ruft an oder schickt eine WhatsApp. Die Nummer ist die 040 48 001 97 1. Euch eine gute und sichere Fahrt. Alle Schülerinnen und Schüler, so, School's out, hat Alice Cooper damals schon gesungen. Die Kids heute, Jakob aus dem Update-Team, heute ist nämlich der letzte Schultag vor den Sommerferien in Hamburg, nicht wahr?
5: Ja, das ist ja quasi wie Feiertag heute. 6 Wochen ist jetzt frei. Viele Familien nutzen die Ferien natürlich und fliegen nochmal in den Urlaub. Deswegen wird es in den nächsten Wochen auch so richtig voll werden am Flughafen bei uns in Hamburg. Philipp Wolf vom Airport hat uns unter anderem erzählt, wo die Leute besonders gern hinfliegen.
6: Die Sommerferien markieren am Flughafen traditionell den Höhepunkt der Reisesaison. Wir freuen uns, unseren Passagieren dabei eine große Vielfalt an attraktiven Zielen anbieten zu können, von klassischen Badeurlauben bis hin zu spannenden Städtereisen. Bei den Reisezielen bleiben die Favoriten klar verteilt. Mallorca liegt auf Platz 1, gefolgt von Antalya.
5: Ja, besonders voll wird es übrigens immer freitags. Der Airport empfiehlt deswegen einfach immer 2 Stunden vorher schon da zu sein und zum Beispiel auch den Vorabend-Check-in zu Slot and Fly für die Sicherheitskontrolle zu nutzen. Dann schauen wir kurz nach New York City. Da gibt es Stress mit einem Hochhaus mit 37 Stockwerken. Das soll einsturzgefährdet sein. Da sind wohl tragende Stützen eingeknickt und auch schon Decken abgesackt auf einer Ebene. Deswegen hat man gestern alle Leute aus dem Haus rausgeholt. Der Bereich unten am Gebäude ist auch abgesperrt. Jetzt muss man erstmal schauen, wie es weitergehen kann. Gestern hatte sich das Hochhaus wohl auch mal kurz bewegt. Und bei der Fußball-WM ist man jetzt durch mit allen Achtelfinals. Gestern hat es kurz mal so ausgesehen, als ob Weltmeister Argentinien gegen Ägypten rausfliegen würde. Man hat das Spiel aber kurz vor Schluss noch komplett gedreht. Und dann ist die Schweiz in der Nacht auch noch gegen Kolumbien weitergekommen im Elfmeterschießen. Heute ist übrigens dann mal ein Tag ganz ohne Spiele. Ja, das gibt's auch. Erst morgen Abend geht's dann los mit dem ersten Viertelfinale. Das ist dann Frankreich gegen Marokko.
2: Danke dir, Jakob. Ich finde, so ein Spielfreitag ist auch mal ganz schön. Die Leute merken, dass es noch andere Sorgen gibt im Leben.
4: Ja, ach,
2: so, gleich neue Musik von Fastboy, Beautiful Life. Und jetzt machen wir noch mal kurz Englisch Nachhilfe für Pascal.
4: Oh, Mann,
2: wie heißt der nächste Song?
4: Also, er kommt von Taylor Swift, weiß ich. Aha. Und er heißt Elizabeth Taylor.
2: Oh, Maschine! Hat jemand geübt, das TH, oder? Komm, wir lassen sie nochmal selbst sagen.
4: Elizabeth.

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3: 9:45 Uhr.
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3: Endlich Sommerferien! Heute gibt es aber nochmal Zeugnisse. Viele freuen sich da bestimmt. Einige machen sich jetzt vielleicht aber auch Sorgen. Da hilft natürlich erstmal auf jeden Fall Kopf hoch. Für alle, die darüber sprechen möchten, gibt es auch wieder ein Zeugnistelefon von der Hamburger Schulbehörde. Könnt ihr heute und morgen noch bis 16 Uhr anrufen. Am Telefon sind dann Lehrkräfte, Sozialpädagogen und Schulpsychologen. Die Nummer, die gibt es unter hamburg.de.
5: Ja, mein Highlight an den Schulferien ja immer, dass die Straßen endlich morgens etwas leerer sind. Da kommt der Bus schneller durch.
3: Ja.
5: Das können auch viele AutofahrerInnen verstehen. Allerdings weniger Fahrgastzahlen beim HVV in der Ferienzeit sorgen dafür, dass jetzt ein paar Verbindungen ein bisschen reduziert werden. Gibt es einen extra Sommerferienfahrplan, deswegen am besten die HVV-App einmal checken aktuell, ob da auf euren Linien, mit denen ihr morgens fahrt, auch irgendwie eine Änderung ist. Das bleibt übrigens dann alles bis nach den Herbstferien so. Nur zwei Linien geht schon nach den Sommerferien direkt wieder in den regulären Fahrplan über.
3: Und zuletzt noch einen kleinen Dämpfer. Die Bauarbeiten an der Sternbrücke sollen doch etwas länger als geplant dauern. Statt 4 Wochen dauert es jetzt voraussichtlich 6 Wochen. Für alle S-Bahn und Regionalbahn und auch die Fernzüge ist die Strecke in der Zeit gesperrt. Für Shit. AutofahrerInnen soll die Strecke aber wie geplant ab September wieder freigegeben werden.
5: Na, immerhin. Ja. So, allen SchülerInnen da draußen einen schönen letzten Schultag.
3: Und dann schöne Ferien, ne?
5: Und allen Eltern da draußen durchhalten.
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Mittwoch, meine Hübschen. Wir starten rein in diesen Vormittag. Es ist 10 Uhr und die 10 Hits am Stück sind an. Und gleich habe ich hier da für euch die aktuelle Single von Malik Harris in guten 10 Minuten. Jetzt Teddy Swims und ich bin Felina. Hi.

so ein Comfort-Album. Das heißt, wenn ihr euch vielleicht nicht so gut fühlt oder so, dann hört ihr dieses eine Album, diese eine Musik, die ist es. Und dann fühlt ihr euch sicher und geborgen und die Laune wird langsam aber auch sicher wieder besser. Genau das hat zum Beispiel Malik Harris mit dem Vinyl-Album von seinem Lieblingsmusical König der Löwen. Den Film dazu hat er als Kind in den Sommerferien täglich geguckt. Er liebt jeden Song daraus und das hört er sich eigentlich auch jeden Morgen an, um gut in den Tag zu starten. Finde ich schön, dass er es noch schafft, eigene Musik währenddessen anzumachen, die nicht ganz so doll nach König der Löwen klingt. Trotzdem aber auch schön ist. Lie to Me, jetzt für euch bei Energy immer die besten neuen Hits.

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7: Im Studio Gisa Weber. Eigentlich gilt im Iran-Krieg eine Waffenruhe. Doch nun eskaliert die Lage wieder. Die USA haben mehr als 80 iranische Ziele attackiert. Teheran drohte nach den US-Attacken umgehend mit Vergeltung und griff nach eigenen Angaben US-Stützpunkte in Kuwait und Bahrain an. Wird die Bundestagsabstimmung über das Krankenkassensparpaket noch gestoppt? Die Grünen prüfen, ob sie deswegen vors Bundesverfassungsgericht ziehen. Eigentlich soll am Freitag abgestimmt werden. Wegen vieler kurzfristiger Änderungen sei aber keine vernünftige Beratung möglich. Die Polizei soll bei Ermittlungen mehr digitale Werkzeuge bekommen. Der Bundestag berät heute erstmals über Pläne aus dem Innenministerium. Konkret geht es um den Kampf gegen Terrorismus und schwere Kriminalität. Die Behörden sollen Daten auch automatisch und mit KI auswerten können. Rudi Völler bleibt Sportdirektor beim DFB. Nach dem frühen WM-Aus war auch über seine Zukunft spekuliert worden. Jetzt sagt Völler, nach vielen Gesprächen sei die Entscheidung gefallen, dass es weitergeht. Auch mit Bundestrainerwunschkandidat Klopp hat Völler nach eigenen Angaben gesprochen.

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0: 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Macht Bock. Ich liebe seine Fans. 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
2: 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Ich glaube, der kann richtig coole Sounds machen. 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

Song hier führt gerade die Shazam-Charts an. Der Global Top 200, am meisten gesucht. Also Shazam ist ja diese App, mit der ihr Musik suchen könnt. Könnt ihr aber sagen, hey, was ist denn das hier für ein Song, der hier gerade im Hintergrund läuft? Und das ist einfach die aktuelle Single von Ugel, Move Into The Sun. Braucht ihr also nicht suchen. Einfach Ugel, Move Into The Sun. So heißt der Track jetzt für euch bei Energy und die Besten.

was F1 diesen Mittwochvormittag. Ich freue mich ja sehr, dass ihr am Start seid. Hallöchen, ich bin's Felina und wir machen hier gleich weiter für euch mit der aktuellen Single von Milo zusammen mit DJ Licious in guten 10 Minuten. Und jetzt Juste, Jaxel und Jon.

Es sind ja normalerweise einfach die Leute, die die Musik produzieren und dann suchen die sich einen Sänger, eine Sängerin und dann das zusammen ergibt einen wundervollen Track. Und das hat auch geklappt bei DJ-Licious zusammen mit Milo und dem neuen Track Forever Young. Aber DJ-Licious hat auch gesagt, ich würde selber eigentlich auch ganz gerne ein bisschen mitsingen. Hat an seiner Gesangsstimme auch ganz lange gefeilt und hat sich immerhin in diesem Track hier schon mal getraut, die Backing-Vocals zu singen. Also ihr hört ihn sogar auch selber singen. Forever Young, jetzt bei Energy, immer die Beste.

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8: Hallo, hier ist Emily. Na, was gibt's denn bei euch zum Mittag? Bei Hörer Martin gibt's auf jeden Fall jede Menge Pizza. 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
9: Hey!
8: Hallo, spreche ich da mit Martin?
9: Genau dir.
8: Super! 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
9: Danke dir.
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11: Im Studio Gisa Weber. Die Deutsche Bahn setzt jetzt auf künstliche Intelligenz. Nicht um die Züge pünktlicher zu machen, sondern immerhin um ihre Kunden besser über Verspätungen und Co. zu informieren. Eine KI-Assistentin soll einem künftig genaue und individuelle Infos zu den geplanten Fahrten geben. Bis Ende des Jahres soll das System für alle online sein. Die Lage im Iran-Krieg eskaliert weiter. Beide Seiten greifen sich wieder gegenseitig an. US-Präsident Trump erklärte die ohnehin brüchige Feuerpause für beendet. Über die iranische Führung sagte er, es ist reine Zeitverschwendung, sich mit ihnen abzugeben. Beim NATO-Gipfel in Ankara geht es heute ums Geld. US-Präsident Trump macht weiter Druck und findet unter anderem, dass Deutschland immer noch zu wenig zahlt. Tatsächlich steckt die Bundesregierung inzwischen so viel Geld wie nie in die Verteidigung. Außerdem Thema weitere Milliardenhilfen für die Ukraine. Bei der WM heißt es heute durchschnaufen. Nach 27 Tagen Nonstop-Fußball ist ein Tag Pause. Morgen geht es weiter mit den Viertelfinals. Zum Auftakt ist Frankreich gegen Marokko gefordert. Außerdem spielen Spanien gegen Belgien, Norwegen gegen England und Titelverteidiger Argentinien gegen die Schweiz.

0: Netflix-Film K-Pop Demon Hunters hat gerade einen neuen Rekord gebrochen und passend dazu habe ich für euch den
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0: Also erstmal kommen wir kurz zu den K-Pop Demon Hunters. Die Girlband Huntrix da drin ist zum einen eine sehr erfolgreiche Pop-Girlband, aber zum anderen eben auch Dämonenjägerinnen, die sich darum kümmern, dass der Han Moon versiegelt bleibt, damit die Dämonen, die Menschen und so weiter und so weiter. Ob ihr das nun mögt oder nicht, dieser Film hat auf jeden Fall einen Rekord gebrochen. Ich liebe den ja sehr und habe den auch viel und oft schon geguckt tatsächlich, weil der mir einfach gute Laune macht. Aber der Film hat jetzt ganz offiziell 52 aufeinanderfolgende Wochen in den Netflix Global Top 10 verbracht. Also die waren immer in den Top 10 der meistgeguckten Filme, ist damit der erfolgreichste Film, was diesen Rekord angeht. Und den Soundtrack daraus, den hört ihr in unserem Energy Stream of the Week, Energy K-Pop Hits. 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

0: Person hier in der Energy Playlist, die ich jetzt für euch habe, ist für mich ein lebendes, laufendes, atmendes Internet-Meme. Es geht um eine Frau, eine Rapperin. Mal gucken, ob ihr drauf kommt. Einer ihrer Songs hat zu einem Trend inspiriert, den ganz viele Creator, Creatorinnen nachgemacht haben und sich dabei echt böse wehgetan haben, weil sie in der Hocke auf einem Bein in einem High Heel saßen, auf verschiedenen Dingen auch noch obendrauf. Sie ist für virale Sounds verantwortlich wie das hier. Und eins meiner Lieblingszitate ist das.
1: But it's, you know, I mean, who wants to look, you know, simple when you can look stunning?
0: Und ihr wisst es sicherlich längst schon. Es ist einfach Nicki Minaj und die habe ich jetzt für euch mit Starships bei Energy.

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Und da kommt doch zusammen, was zusammen gehört in den 10 Hits am Stück. Gleich habe ich für euch Gracie Abrams und ihre aktuellen Single in guten 10 Minuten. Und die war ja Support Act auf der Eras Tour von Taylor Swift. Und genau die habe ich jetzt für euch auf den Mittwochmittag.

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1: Weiter geht's mit einem Energy Star, die ein komplett eigenes Emoji für ihr Album Release hat. 17. Juli, da kommt nämlich das neue Album Daughter from Hell von Gracie Abrams. Und das ist übrigens genau der Tag, der 17. Juli, der im Kalender-Emoji zu sehen ist. Zumindest bei Apple, bei Android weiß ich es gar nicht genau. Aber das wurde wohl extra für sie so gemacht oder geplant. Oder sie hat es deswegen ausgewählt. Wer war zuerst da? Ich glaube, das Emoji. Aber trotzdem, wie cool, oder? Gracie Abrams, jetzt für euch bei Energy.

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5: Im Studio Gisa Weber.
6: Beim NATO-Gipfel ist US-Präsident Trump auf Spanien losgegangen und droht damit, alle Handelsbeziehungen mit dem Land abzubrechen. Ein indirekter Angriff auch auf die EU, denn Spanien ist ja Mitglied. Auslöser ist Spaniens klares Nein zum Irankrieg. Unterdessen eskaliert die Lage im Irankrieg wieder. Beide Seiten greifen sich gegenseitig an. Trump erklärte die ohnehin brüchige Feuerpause für beendet. Über die iranische Führung sagte er, es ist reine Zeitverschwendung, sich mit ihnen abzugeben. Wird die Bundestagsabstimmung über das Krankenkassen-Sparpaket noch gestoppt? Die Grünen haben beim Bundesverfassungsgericht einen Eilantrag eingereicht. Eigentlich soll übermorgen abgestimmt werden. Wegen vieler kurzfristiger Änderungen sei aber keine vernünftige Beratung möglich, so die Kritik. Nach satten 27 Tagen Fußball am Stück ist bei der WM heute mal ein Tag Pause. Teams und Fans können mal durchatmen, bevor morgen dann die Viertelfinals starten. Den Anfang macht Frankreich gegen Marokko. Die weiteren Duelle? Spanien-Belgien, Norwegen-England und Argentinien-Schweiz.

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Ding hier ist ein komplettes Phänomen und ich sage jetzt mal was. Das könnte der Sommerhit des Jahres 2026 werden. The Bowser mit Magnetic. Denn mein Gefühl sagt mir das, weil ich das aus ganz vielen Ecken meines Freundeskreises gehört habe, dass die den Song mögen. Und das ist unabhängig davon, ob die sonst EDM hören oder nicht. Es ist nämlich Producer-Kollektiv und so. Aber dieser Sound macht so Bock auf Sommer. Und wenn ihr noch mehr Sommerhits hören wollt, na dann checkt ihr natürlich unseren Energy Stream Summerhits auf energy.de oder auch in der Energy App. Und Magnetic von The Bowser. Mein Vorschlag für den Sommerhit des Jahres. Jetzt für euch bei Energy.

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1: Mittwochs Mittagspausenzeit, wir haben es 13 Uhr. Schön, dass ihr da seid. Hi, hi, ich bin's, Felina. Und in den 10 Hits am Stück, die begleiten euch auch in der Mittagspause. Ja, ja, da habe ich gleich für euch Michael Schulte. Und jetzt Milo.

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Michael Schulte hat ein Geheimnis. Eine kleine Sache, die es bei ihm zu jedem Auftritt geben muss. Nein, nicht irgendwelche Drogen oder was weiß ich was, keine Eskapaden. Gummibärchen. Ganz einfach, die müssen es sein. Und zwar nach dem Auftritt, um schnell nochmal sich irgendwie ein bisschen Zucker reinzuballern, damit man so die Speicher wieder auffüllen kann. Michael Schulte, unser kleines Gummibärchen, jetzt für euch bei Energy immer die besten neuen Hits mit der aktuellen Single Love Sick.

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7: Im Studio Gisa Weber. Donald Trump wütet beim NATO-Gipfel. Der US-Präsident sagt, er will alle Handelsbeziehungen mit Spanien abbrechen. Zitat: Ich will nichts mit Spanien zu tun haben. Hintergrund ist Spaniens Nein zum Iran-Krieg. Völlig unklar allerdings, wie so ein Schritt machbar wäre, denn Spanien ist ja EU-Mitglied. Donald Trump hat die ohnehin brüchige Feuerpause im Irankrieg unterdessen für beendet erklärt. Beide Seiten greifen sich gegenseitig an. An den Märkten sorgte die erneute Eskalation zwischen Washington und Teheran sofort für einen Sprung beim Ölpreis. Die Grünen wollen die Bundestagsabstimmung zum Krankenkassensparpaket verhindern. Sie haben beim Bundesverfassungsgericht einen Eilantrag eingereicht. Die Grünen kritisieren die vielen kurzfristigen Änderungen vor der Abstimmung übermorgen. Das Paket sieht massive Einschnitte und zusätzliche Kosten für Versicherte vor. Anders als Julian Nagelsmann behält DFB-Sportdirektor Rudi Völler seinen Job. Das hat Völler jetzt selbst in einem Statement bekannt gegeben. Die Entscheidung sei nach Gesprächen mit der DFB-Spitze und auch mit Bundestrainerwunschkandidat Jürgen Klopp gefallen, so Völler.

0: Wir haben immer noch keine richtigen offiziellen Bilder von der Hochzeit von Energy Star Taylor Swift. Und deswegen, glaube ich, sind die Spekulationen da drumherum und alles, was passiert, noch wilder. Hätten, was wir angucken könnten. Nein, es gibt nichts richtig Offizielles. Es gibt nur sowas wie, Menschen haben um den Madison Square Garden in New York City, also wo sie geheiratet haben, an dem Tag den Müll aufgesammelt und der wird mittlerweile verkauft. Also das sind so Kronkorken oder Stofffetzen oder sowas. Den absoluten Vogel schießt da ab eine Tüte Luft, angeblich aus dem Madison Square Garden, wo ja geheiratet wurde, für 43.700 Euro umgerechnet. Das wird da aufgelistet. Es gibt ein klitzekleines Foto noch von hinter den Kulissen. Ein Stofftaschentuch wurde ausgegeben, dort bei der Hochzeit, mit einem T drauf, beziehungsweise es sind so wie zwei Ts in zwei Herzen. Und darunter die Zeile... So it's gonna be forever. Ja, so it's gonna be forever. Aber ihr wisst ja, wie der Song Blank Space von Taylor Swift weitergeht, ne? Wir hören nochmal rein. So it's gonna be forever. Or it's gonna go down in flames. Finde ich eine Ansage. Finde ich eine Ansage für eine Hochzeit. 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

0: Drop Dead.
1: Na, und die Maus war natürlich auch auf der Hochzeit von Taylor Swift. Alle reden gerade drüber, wir natürlich auch über Energy. Selena Gomez ist ja die beste Freundin von Taylor Swift. Und da wissen wir immerhin auch schon, was sie anhatte. Davon gibt es nämlich Fotos. Und finde ich schon krass, weil ist so ein, ich sag mal, Champagnergold schon im Bereich von Weiß- und Beige-Tönen. So was man ja eigentlich nicht tragen soll zur Hochzeit. Ne, da soll man ja gar nicht so in diesem ganzen Feld rumfuchteln. Farblich, aber sah fantastisch aus. Und ich denke mal, als beste Freundin ist dann auch klar, was man anziehen darf. Das wird vorher abgesprochen. Selena Gomez zusammen mit Kygo jetzt für euch bei Energy.

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1: 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Okay. 14 Uhr, es wird Zeit für den Mittwochnachmittag mit den 10 Hits am Stück. Die laufen ja schon, habe ich gleich für euch. Gentleman zusammen mit Michael Patrick Kelly in so guten 10 Minuten. Jetzt Tame Impala zusammen mit Jenny und ich bin's, Felina.

Knapp 10 Jahre sind diese beiden Musiker schon befreundet, haben sich nämlich mal kennengelernt in einer Staffel Sing Mein Song und seitdem auf jeden Fall Kontakt gehalten, gute Zeit miteinander gehabt und Musik produziert. Gentleman kennen wir ja eher so aus der Reggae-Richtung und Michael Patrick Kelly. Die beiden zusammen haben einen Song gemacht, der nennt sich Wildfire. Hören wir uns jetzt an, hier bei Energy. 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
8: Im Studio Lisa Schwarzkopf. Donald Trump wütet beim NATO-Gipfel. Der US-Präsident sagt, er will alle Handelsbeziehungen mit Spanien abbrechen. Zitat, ich will nichts mit Spanien zu tun haben. Hintergrund ist Spaniens Nein zum Iran-Krieg. Völlig unklar allerdings, wie so ein Schritt machbar wäre, denn Spanien ist ja EU-Mitglied. Unterdessen eskaliert die Lage im Iran-Krieg wieder. Beide Seiten greifen sich gegenseitig an. Trump erklärte die ohnehin brüchige Feuerpause für beendet. Über die iranische Führung sagte er, es ist reine Zeitverschwendung, sich mit ihnen abzugeben. Wird die Bundestagsabstimmung über das Krankenkassensparpaket noch gestoppt? Die Grünen haben beim Bundesverfassungsgericht einen Eilantrag eingereicht. Eigentlich soll übermorgen abgestimmt werden. Wegen vieler kurzfristiger Änderungen sei aber keine vernünftige Beratung möglich, so die Kritik. Bei der WM heißt es heute durchschnaufen. Nach 27 Tagen Nonstop-Fußball ist einen Tag Pause. Morgen geht's weiter mit den Viertelfinals. Zum Auftakt ist Frankreich gegen Marokko gefordert. Außerdem spielen Spanien gegen Belgien, Norwegen gegen England und Titelverteidiger Argentinien gegen die Schweiz.

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0: Boy, aber auch so Steve Aoki, Oliver Heldens. Also es wird kompletter Abriss. 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

Und steht für uns alle an, ne? Macht da auch einen kleinen Urlaub oder so und dann da mit dem Auto durch den Sonnenuntergang brausen und die Hand so rausstrecken und so Wellen vormachen, Luft durch die Finger gleiten lassen. Genau für diesen Moment hat Nico Santos übrigens seine aktuelle Single geschrieben, hat er gesagt. Das war so ein bisschen das Gefühl, was er hervorrufen wollte. Why Don't You Stay jetzt bei Energy, immer die besten neuen Hits. Könnt ihr mal gucken, ob es auch jetzt klappt.

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1: Da sind wir mittendrin in den 10 Hits am Stück. Da finden wir euch einen schönen, was haben wir heute? Mittwoch. Gleich haben wir noch Musik von Fastboy. Jetzt erstmal Bebe Rexha mit New Religion.

Das ist Energy, euch einen schönen Mittwoch. Und ich glaube, das Schlimmste haben wir jetzt hinter uns. Ne? So langsam kommt der Sommer wieder zurück. Heute schon so ungefähr 20 Grad und die nächsten Tage dann sogar wieder richtig warm. Am Wochenende fast 30. So, wir machen hier weiter mit Fastball. Es ist Beautiful Life hier bei Energy.

0: Das ist Energy, euch einen schönen Mittwoch. Ja, irgendwie kann man sich kaum noch die Nachrichten anhören, weil einfach so viel Mist auf dieser Welt passiert. Und genau deswegen gibt es bei eurem Energy Morgen jeden Tag die Energy Good News. Also da quatschen wir einfach mal ein paar Minuten nur über die schönen Dinge, die es ja auch noch gibt, so zwischendurch ab und zu. Zum Beispiel gab es bei uns in Hamburg letztes Jahr so viele Hochzeiten wie schon lange nicht mehr. Insgesamt haben nämlich fast 5.500 Paare geheiratet. Es gab zwar auch ein paar mehr Scheidungen, so ehrlich muss man sein, aber wer nicht wagt, der nicht gewinnt, ne? So sagt man das doch. Also, morgen gibt's neue Good News. Los geht's um 10 vor 7.
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9: Kurz vor 4.
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9: Und da gucken wir raus und sehen endlich mal wieder die Sonne. Ich habe gestern echt gedacht, das kann wohl nicht angehen hier. Also wir haben irgendwie Mitte Juli und 18 Grad und Dauerregen kann ja wohl nicht angehen. Heute sieht es ein bisschen schöner aus. Windig ist es immer noch, aber aktuell haben wir 20 Grad. Die Sonne scheint. Morgen wird es wieder ein bisschen grauer, aber am Wochenende, da wird es richtig warm und sommerlich. So, und dann schauen wir auf die Straßen. Vorsicht da erstmal auf der A1. Lübeck Richtung Hamburg. Zwischen Billstedt und Morfleet steht ein kaputtes Auto. Und dann geht's weiter mit den Staus. Einmal auf der A1 Lübeck Richtung Bremen. Da steht die 4 Kilometer ab Billstedt. Und nochmal A1 Bremen Richtung Lübeck, 2 Kilometer Stau ab Harburg. Und dann gehen wir nochmal rüber auf die A7. Flensburg Richtung Hamburg, 2 Kilometer stockender Verkehr ab dem Dreieck Nordwest. Und wenn ihr noch mehr gesehen habt, dann immer gerne her damit. Schickt mir eine WhatsApp-Nachricht rüber oder ruft kurz durch. Die Nummer ist die 040 48 001 97 1. Euch also eine gute Fahrt, macht euch einen entspannten Nachmittag. Wir machen jetzt hier weiter mit der frisch verheirateten Taylor Swift. Elizabeth Taylor heißt der Song. Wir hören rein. Elizabeth.

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Wir machen weiter mit der britischen Girl Group Atomic Kitten. Und ich meine, ich muss da gar nicht viel zu sagen. Ihr kennt das Lied alle. Ich freue mich, dass wir es spielen. Ein richtiger Banger. Die Band gehört zu der erfolgreichsten Girl Groups überhaupt. Das ist Hole Again.

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1: Mitten drin sind wir in den 10 Hits am Stück. Da haben wir gleich noch neue Musik von Ügel. Und jetzt erstmal Teddy Swims mit Mr. Know It All.

einen schönen Mittwoch euch. Energy habt ihr eingeschaltet. Der Finn hier. Ja, was macht man, wenn man irgendwo unterwegs einen Song hört, aber nicht weiß, was das für einer ist? Man macht kurz Shazam ein und der Song, den wir jetzt hören, der ist nämlich in der Top 200 Global Suchliste von Shazam. Und jetzt wissen wir auch, wie er heißt. Das ist nämlich

0: Das ist Energy, euch einen schönen Mittwoch. Ja, morgen ist Donnerstag, das heißt, es ist auch wieder Kinotag und alle reden ja gerade über Obsession. Es ist ein Horrorfilm, also so gar nichts für mich, aber Praktika Lisa hat sich den Film schon angeguckt. Hello erstmal.
1: Hallo.
0: Guckst du gerne mal Horrorfilme?
1: Tatsächlich schon, ja. Nicht gerne alleine, aber in Gruppen auf jeden Fall.
0: Okay, worauf müssen wir uns denn bei Obsession einstellen? Ist der sehr gruselig?
1: Boah, ich würde sagen, auf so einer Horrorskala von 1 bis 10 würde ich den schon auf so einer 8 sehen.
0: Was, echt?
1: Da ist sehr viel Body-Horror, also gar nicht so Paranormal Activities, sondern schon gewalttätig echt, würde ich sagen.
0: Mensch.
1: Nicht so geistermäßig.
0: Hört sich ja super an. Ne? Worum geht's da denn genau?
1: Es geht darum, dass ein Typ einen Crush hat auf seine Kollegin.
0: Ja.
1: Und er will das ihr beichten. Und dann hat er einen Wunsch frei und wünscht sich, dass sie ihn über alles liebt.
0: Ja,
1: ja,
0: okay,
1: und
0: den Trailer habe ich schon mal gesehen. Jetzt weiß ich auch nicht, worum es da geht. Ja,
1: genau.
0: Alles klar.
1: Der Crush geht artet ein bisschen aus, würde ich sagen. Er
0: oh,
1: geht ein bisschen
0: Mann.
1: Schief.
0: Okay, na gut. Also, wenn ihr den auch mal angucken wollt und auch auf Horror steht, dann morgen unbedingt einschalten. Bei eurem Energy morgen haben wir wieder Kinotickets für das Kinopolis in der Hafen City raus. Los geht's um 20 nach 8.
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10: Kurz vor 5.
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12: Ja, und da ist sie doch endlich. Die Sonne ist wieder mit am Start. Es ist auch ein bisschen wärmer draußen. Aktuell haben wir 20 Grad. Und das geht heute den ganzen Tag noch so weiter. Morgen aber leider nicht. Da bleibt es zwar auch so warm oder kalt, wie jetzt gerade auch schon, aber die Sonne ist nicht mehr da. Erst ab Freitag wird es dann wieder ein bisschen schöner und vor allem auch wärmer. So, dann schauen wir auf die Straßen. Vorsicht da erstmal auf der A1 in der Einfahrt von der Raststätte Stillhorn Ost. Da gab es einen Unfall und da ist noch nichts abgesichert. Also da besonders vorsichtig fahren. Und dann habe ich noch 3 Staus für euch. Einmal auf der A1 Lübeck Richtung Bremen. Da steht ihr 4 Kilometer ab Billstedt. Dann geht's rüber auf die A7 Flensburg Richtung Hamburg. 2 Kilometer Stau ab dem Dreieck Nordwest. Und auf der A25 dauert es auch ein bisschen länger. Hamburg Richtung Gestacht. 2 Kilometer Stau ab dem Dreieck Südost. Und wenn ihr noch mehr gesehen habt, dann immer gerne her damit. Schickt mir eine WhatsApp-Nachricht rüber oder ruft kurz durch. Die Nummer ist die 040 48 001 97 1. Und was sonst noch so in Hamburg und der Welt los ist, das weiß Lisa Schwarzkopf.
13: Beim NATO-Gipfel ist US-Präsident Trump auf Spanien losgegangen und droht damit, alle Handelsbeziehungen mit dem Land abzubrechen. Ein indirekter Angriff auch auf die EU, denn Spanien ist ja Mitglied. Auslöser ist Spaniens klares Nein zum Iran-Krieg. An einem Gymnasium in Oberbayern sind mehrere Menschen verletzt worden. Die Polizei ist mit einem Großaufgebot in Schongau im Einsatz. Es gibt Hinweise auf eine Amoktat. Ein Verdächtiger wurde bereits festgenommen. Weitere Infos gibt es noch nicht. Die Deutsche Bahn setzt jetzt auf künstliche Intelligenz. Nicht um die Züge pünktlicher zu machen, aber immerhin um ihre Kunden besser über Verspätungen und Co. zu informieren. Eine KI-Assistentin soll einem künftig genaue und individuelle Infos zu den geplanten Fahrten geben. Bis Ende des Jahres soll das System für alle online sein. Russische Teams dürfen wieder bei Olympia mitmachen. Das Internationale Olympische Komitee lockert weitere Beschränkungen. Die Mannschaftssportler treten dann unter neutraler Flagge an. Auch die Nationalhymne bleibt tabu. Genau wie bei russischen Einzelsportlern. Die Ukraine sagt, das ist verfrüht und unbegründet.
12: Danke dir, Lisa. Wir machen jetzt mal ganz schnell weiter mit jeder Menge Musik für euren hoffentlich Feierabend, würde ich mal sagen. Da hätten wir gleich noch Taylor Swift davor, Felix Jehn und jetzt erstmal Olivia Dean mit So Easy to Fall in Love. Gibt's jetzt hier bei Energy immer die besten neuen Hits.
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0: Einen schönen Mittwoch, Energy habt ihr eingeschaltet. Der Finn hier. So, die Fußball-WM, die geht schon fast einen Monat und ich muss mit euch mal über ein ernstes Thema reden. 99% von euch, die sind wahrscheinlich auch in irgendeiner Tipprunde mit dabei und mich würde es wirklich mal interessieren, ob es bei euch auch so schlecht läuft wie bei mir. Es ist unfassbar. Ich bin abgeschlagen auf dem 25. Platz von 33. Der Erste hat fast 40 Punkte mehr. Es macht kaum noch Sinn zu tippen, aber ich ziehe jetzt natürlich trotzdem noch durch. Ein paar Spiele gibt es ja auch noch, wobei wir da heute auch stark sein müssen. Heute gibt's einfach kein einziges Spiel. Das ist der erste Tag nach 4 Wochen ohne Fußballspiel, Leute. Wir kriegen das alle irgendwie hin. Ab morgen auch nur noch 1 pro Tag, aber immerhin, wir bleiben dran und morgen geht's dann weiter mit Frankreich gegen Marokko.
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2: 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Gleich geht's weiter mit 10 Hits am Stück.
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Das ist Energy, euch einen schönen Mittwoch. Der Finn hier und wir machen weiter mit Aus Diesel. Ich bin ganz froh, dass man nicht ihren ganzen Namen mal aussprechen muss. Die kommt aus Island. Ich versuch's auch gar nicht erst. Er hört sich ganz schön kompliziert an. Aber den Titel von dem neuen Song, den kann ich aussprechen. Den hören wir jetzt. Das ist The Art of Letting Go. Hier bei Energy immer die besten neuen Hits.

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1: 17 Uhr genau.
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1: Wir sind mittendrin in den 10 Hits am Stück, da machen wir auch ganz schnell weiter. Gleich noch mit Musik von Milo, jetzt erstmal Kygo mit Save My Love.

Weiter geht's mit Milo und der hat sich mal zur Feier des Tages einen DJ dazu geholt. Und zwar DJ Licious und der kann nicht nur am DJ-Pult irgendwie ein bisschen was dazu mixen, sondern der kann auch singen, hat sich extra Gesangsunterricht genommen für diesen Song jetzt hier. Da sind wir gespannt, wir hören rein. Milo mit DJ Licious, Forever Young, hier bei Energy.

0: Ich wünsche euch einen richtig schönen Mittwoch. Das war Michael Schulte mit Broken Sunshine hier bei Energy. Ja, und bei eurem Energy Morgen, das wisst ihr bestimmt schon, gibt's jeden Tag die sogenannte Kategorie Fakt oder Fake. Das heißt also, da werden so ein paar Hypothesen aufgestellt und wir alle überlegen, stimmen die ja oder nein? Und es ging heute um Folgendes. Ich spiele einfach mal ab.
1: Einer der häufigsten Geburtstage ist der 31. Januar. Ist das ein Fakt oder Fake?
0: Eine gute Frage. Ist das jetzt korrekt oder ist es nicht korrekt? Ich muss ehrlich sagen, ich glaube, es sind eher die Sommermonate. Und es ist tatsächlich auch ein
2: Fake.
0: Ja, so sieht's aus. Und Patrick erzählt mal, wann man denn eher mal Geburtstag hat.
1: Und einen der häufigsten Geburtstage hatten wir gerade. Erst der 7. Juli. Bis zu 27.700 Personen.
0: Ja, guck, jetzt wissen wir also auch Bescheid. Das ist also dann eher in diesem Fall jetzt die Sommermonate. Heute übrigens hat die gute Emily Geburtstag, die ja normalerweise den Nachmittag moderiert. Grüße gehen raus, feier schön. Und morgen gibt's eine neue Runde von Fakt oder Fake. Los geht das dann wieder um 10 vor 8.
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0: 3 Minuten vor 5:30.
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0: Da kann man heute nicht mehr so viel meckern übers Wetter. Gestern schon. Heute sieht es aber besser aus. Die Sonne ist mit dabei und auch von den Temperaturen her eigentlich ganz angenehm. Nicht zu heiß und nicht zu kalt. Gerade jetzt haben wir so 20 Grad. Das von den Temperaturen her geht morgen genauso weiter. Aber die Sonne ist dann irgendwie wieder weg. Die kommt erst am Freitag wieder und dann wird es auch noch mal ein bisschen wärmer. Am Wochenende kriegen wir Temperaturen von bis zu 28 Grad. So, dann switchen wir rüber auf die Straßen. Auf der A7 Flensburg Richtung Hamburg hat es gekracht. Da gab es einen Unfall und deswegen ist der Elbtunnel gesperrt und deswegen auch Stau bis zum Dreieck Nordwest. Ja, haltet da durch. Wenn ihr sonst noch was gesehen habt, dann natürlich immer gerne her damit. Schickt mir eine WhatsApp-Nachricht rüber oder ruft kurz durch. Die Nummer ist die 040 48 001 97 1. Und was sonst so los ist in der Welt und auch in Hamburg, das weiß Lisa Schwarzkopf.
11: Beim NATO-Gipfel ist US-Präsident Trump auf Spanien losgegangen und droht damit, alle Handelsbeziehungen mit dem Land abzubrechen. Ein indirekter Angriff auch auf die EU, denn Spanien ist ja Mitglied. Auslöser ist Spaniens klares Nein zum Iran-Krieg. An einem Gymnasium in Oberbayern sind mehrere Menschen verletzt worden. Die Polizei ist mit einem Großaufgebot in Schongau im Einsatz. Es gibt Hinweise auf eine Amoktat. Ein Verdächtiger wurde bereits festgenommen. Weitere Infos gibt es noch nicht. Die Deutsche Bahn setzt jetzt auf künstliche Intelligenz. Nicht um die Züge pünktlicher zu machen, aber immerhin um ihre Kunden besser über Verspätungen und Co. zu informieren. Eine KI-Assistentin soll einem künftig genaue und individuelle Infos zu den geplanten Fahrten geben. Bis Ende des Jahres soll das System für alle online sein. Russische Teams dürfen wieder bei Olympia mitmachen. Das Internationale Olympische Komitee lockert weitere Beschränkungen. Die Mannschaftssportler treten dann unter neutraler Flagge an. Auch die Nationalhymne bleibt tabu. Genau wie bei russischen Einzelsportlern. Die Ukraine sagt, das ist verfrüht und unbegründet.
0: Danke dir und wir machen jetzt weiter mit jeder Menge Musik. Ich glaube, das brauchen wir jetzt für so einen Mittwochnachmittag. Es ist Mitte der Woche, aber wir haben ja eigentlich jetzt auch schon mehr als die Hälfte geschafft. Das ist doch wunderbar. Das ist hier Harry Styles mit American Girls. Ganz entspannt.

0: Das ist Energy mit Teddy Swims. Ich wünsche euch einen schönen Mittwoch. Ja, und Leute, könnt ihr euch noch dran erinnern, ja? Es ist Sommer, es ist der letzte Schultag. Ihr kommt nach Hause, werft den Tornister in die Ecke und dann geht's rund. Man hat 6 Wochen frei. Was war das für eine geile Zeit? Und genau das ist jetzt so. Heute, letzter Schultag. Morgen starten ganz offiziell die Sommerferien hier bei uns in Hamburg. Es war so eine geile Zeit. Hat man gar nicht genug genossen eigentlich. Und für viele geht's vielleicht auch mit dem Auto irgendwo hin, ne? Deutschland nach wie vor ein sehr beliebtes Reiseziel. Und deswegen, ich denke mir jedes Mal, wenn ich irgendwie sehe, ich fahre einen Stau rein, fahre ich jetzt lieber ab, wenn dann irgendwie noch eine Abfahrt ist, oder bleibe ich jetzt auf der Autobahn? Was ist sinnvoller? Und genau das haben wir mal Claudia Löffler vom ADAC gefragt.
1: In der Regel ist es besser, tatsächlich auf der Autobahn zu bleiben und nicht abzufahren, denn wenn ganz viele abfahren, das gleichzeitig machen, dann staut sich das auf den Straßen durch die Dörfer und letztendlich ist man dann länger unterwegs, als wenn man einfach auf der Autobahn ausgeharrt hätte.
0: Hoffentlich haben das jetzt nicht alle Leute gehört, weil ne, dann ist es auf der Autobahn zu voll. Aber wie auch immer, egal wie ihr es macht, ich wünsche euch auf jeden Fall, wenn ihr jetzt irgendwie den Urlaub fahren solltet, eine schöne Sommerzeit. Genießt es.
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2: 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Gleich geht's weiter mit 10 Hits am Stück.
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Ich wünsche euch einen richtig schönen Mittwoch. Energy habt ihr eingeschaltet. Der Finn hier und es ist schon lustig. Bevor ich zum Radio gekommen bin, kannte ich natürlich einige Songs, aber ich hatte keine Ahnung, wie die heißen oder von wem die sind. Und jetzt spielen wir manche Banger und ich denke mir so, ach, der war das ja oder die war das. Und jetzt gibt's einen Banger. Das ist Jamelia mit Superstar hier bei Energy.

0: kurz nach 6.
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0: Der Finn hier, hello, hello, da hätten wir gleich noch bei den 10 Hits am Stück. Gracie Abrams für euch, jetzt erstmal Milo mit My Lucky Day. 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

Einen wunderschönen Mittwoch euch. Der Finn hier. Energy habt ihr eingeschaltet. Wir machen weiter mit Gracie Abrams. Und die bringt doch bald ihr neues Album raus. Schon am 17. Juli. Ist gar nicht mehr lange hin. Und wir hören schon mal rein in dieses Album. Es gibt nämlich schon eine neue Single. Das ist Hit the Wall. Hier bei Energy immer die besten neuen Hits.

0: Das ist Energy. Ich wünsche euch einen richtig schönen Mittwoch. 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
0: Es ist 7:15.
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0: Und wir sehen nach wie vor, dass es draußen ganz schön ist. Die Sonne ist immer noch mit dabei. Angenehme 20 Grad haben wir da. Und so geht das morgen aber gar nicht weiter. Also von den Temperaturen vielleicht schon, da kriegen wir auch 20 Grad. Aber ansonsten wird es dann wieder ein bisschen grauer werden. Aber am Wochenende, also ab Freitag, wird es dann wieder ein bisschen sonniger und vor allem auch wärmer. Da kriegen wir nämlich Temperaturen von bis zu 28 Grad. So, und dann geht's rüber schnell auf die Straßen. Da habe ich 2 Staus für euch. Beides mal auf der A7 Hannover Richtung Flensburg, einmal 4 Kilometer Stau ab Hausbruch und nochmal die A7 Flensburg Richtung Hamburg, 5 Kilometer Stau ab dem Dreieck Nordwest. Und wenn ihr noch mehr gesehen habt, dann immer gerne her damit. Schickt mir eine WhatsApp-Nachricht rüber oder ruft kurz durch. Die Nummer ist die 040 48 001 97 1. Weiter geht's mit den Nachrichten mit dieser Schwarzkopf.
18: Beim NATO-Gipfel ist US-Präsident Trump auf Spanien losgegangen und droht damit, alle Handelsbeziehungen mit dem Land abzubrechen. Ein indirekter Angriff auch auf die EU, denn Spanien ist ja Mitglied. Auslöser ist Spaniens klares Nein zum Iran-Krieg. An einem Gymnasium in Oberbayern sind mehrere Menschen verletzt worden. Die Polizei ist mit einem Großaufgebot in Schongau im Einsatz. Es gibt Hinweise auf eine Amoktat. Ein Verdächtiger wurde bereits festgenommen. Weitere Infos gibt es noch nicht. Die Deutsche Bahn setzt jetzt auf künstliche Intelligenz. Nicht um die Züge pünktlicher zu machen, aber immerhin um ihre Kunden besser über Verspätungen und Co. zu informieren. Eine KI-Assistentin soll einem künftig genaue und individuelle Infos zu den geplanten Fahrten geben. Bis Ende des Jahres soll das System für alle online sein. Russische Teams dürfen wieder bei Olympia mitmachen. Das Internationale Olympische Komitee lockert weitere Beschränkungen. Die Mannschaftssportler treten dann unter neutraler Flagge an. Auch die Nationalhymne bleibt tabu. Genau wie bei russischen Einzelsportlern. Die Ukraine sagt, das ist verfrüht und unbegründet.
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19: Ja, und damit einen schönen Feierabend. Mittwochfeierabend, das Wochenende steht schon wieder fast bevor und es soll ja wieder knackig heiß werden mit bis zu 35 Grad. Ja, ein bisschen Abkühlung gibt's jetzt schon mal in Form von 100 Euro. Die kannst du hier bei uns gewinnen, live an diesem Mittwochfeierabend. 100 Euro, wenn du weißt, was das hier für eine Fernsehsendung ist. Großer Klassiker, was ist das nochmal? Ja, und wer das weiß, der sichert sich die 100 Euro unter der 0137 90 30 200. Das ist jetzt die Gewinnernummer, die 0137 90 30 200. 30, 200, für 50 Cent aus allen deutschen Netzen und vorher noch ein paar Regeln. Mitmachen bitte ab 18, an Minderjährige werden keine Gewinne ausgezahlt. Jeder Anruf kostet 50 Cent aus allen deutschen Netzen. Bitte darauf achten, dass nicht jeder Anruf, der Kosten produziert, auch automatisch ins Studio gelangt. Gewinnchancen im Leitungsspiel 1 zu 200.000. Parallel dazu kann die Redaktion jederzeit ausgewählte Anrufer per Zufallsprinzip direkt ins Studio durchstellen. Die Teilnahmebedingungen sind auf cashquiz.de zu finden. Dort sind dann später auch alle Lösungen und Gewinner notiert und ein Spiel dauert maximal bis Sendungsende. So, 100 Euro gibt's zu gewinnen an diesem Mittwochfeierabend. Was ist das für ein TV-Klassiker? 100 Euro unter der 0137 90 30 200. 0137 90 30 200. 50 Cent aus allen deutschen Netzen mit Leitung 3 bis

0: Schon soweit, und zwar durch die Echtzeitüberweisung.
1: Oha. Also, 100, was wollte ich eigentlich sagen?
0: Das weiß ich nicht, aber probier's nochmal.
1: Vielleicht. Die 100 Euro, die hast du heute Abend an diesem Mittwochfeierabend bei dir auf dem Konto, wenn du weißt, was das hier ist.
0: Ja, geht ja schon gut los.
1: Ja, ja, ich sag's dir. Durchgestellt, so. Live mit dem Chance-Button. Wer ist denn da? Hallo?
2: Ja, hallo, ist der Marco, sei gegrüßt.
1: Marco, ich grüße dich. Was hast
0: ciao,
1: du
0: raus? Ciao, Marco.
2: Marcos,
0: entschuldige bitte.
1: Pardon bitte, entschuldige. Was hast du raus?
2: Hi, hi. In einem unbekannten Land und diese Biene, die ich meine, nennt sich Maya.
0: Ja, wunderbar.
1: Für den Gesang müsste es ja gleich noch ein bisschen mehr Geld geben. 100 Euro hast du gewonnen. Herzlichen Glückwunsch. Bleib mal bitte am Telefon. Ganz viel Freude mit dem Geld. Du hast sogar vorgesungen, ne? Wahnsinnige TV-Expertise. Machen wir weiter. Die nächsten 100 Euro kannst du gewinnen, wenn du weißt, was das hier ist. Oha, kurz die Musik leise. Was steckt hier dahinter? Wer weiß, was das ist, gewinnt die nächsten 100 Euro. Heute Abend noch auf dem Konto, ist kein Quatsch. 8. Juli, 100 Euro hast du heute Abend noch bei dir auf dem Konto, wenn du weißt, was das hier ist. Wenn du weißt, welche Fernsehsendung das ist, ich starte mal durch. Du darfst gerne wieder gewinnen. Unter der 0137 90 30 200. Was ist das? 0137 90 30 200. Für 50 Cent aus allen deutschen Netzen. Ja, Carsten, auch hier gilt, die 100 Euro hat man heute Abend auf dem Konto versprochen, ne?
0: Absolut, per Echtzeitüberweisung machen wir das auch hier, klar.
1: Also, gerne schnell weitermachen. Jana war in der vorherigen Sendung schon mal da, sie meinte das.
3: Jana, was haben Sie denn raus, bitte?
4: Pippi Langstrumpf.
3: Pippi Langstrumpf?
4: Ja.
3: Was wir suchen, ist nicht von Astrid Lindgren, nee.
1: Verkehrt, Jana.
0: Da schüttelt auch der Jürgen in der Regie den Kopf, nein.
1: Zu Recht, es ist nämlich nicht Pippi Langstrumpf, also auf Neues, na dann.
0: Komm, pass auf, wir probieren es einfach nochmal, wir hören uns den Ausschnitt nochmal an. Ich gebe euch 200 Euro.
1: Doppelter Gewinn. Noch einmal zugehört, was ist das hier bitte? Wer hat eine Idee, was das ist? Der gewinnt jetzt sogar 200 Euro unter der 0137 90 30 200. Und bitte direkt wieder reinkommen und auflösen. Jetzt doppelten Gewinn mitnehmen unter der 0137 90 30 200. 50 Cent aus allen deutschen Netzen mit Leitung 3 bist du bei uns. Bertram war in der vorherigen Sendung da, er meinte das.
3: Sie wissen, welche Fernsehsendung wir suchen?
5: Ja, ich gehe davon aus, dass es Vicky ist, die Zeichentrickserie, nicht?
3: Vicky und die starken Männer?
5: Ja, genau.
3: An unserer Lieblingskindersendung, unseres Spielechefs, das kann ich an der Stelle mal verraten. Aber daher weiß ich auch ganz genau, dass das Vicky nicht sein kann. Bertram, es tut mir leid.
1: Drehen uns im Kreise mit den falschen Antworten. Carsten, Ansage bitte.
0: Ansage?
1: Ansage.
0: Wir machen weiter. Und die nächste Ansage ist, vielleicht sollte der Spielechef mal Sendungen aussuchen, die nicht 130 Jahre alt sind, so wie er.
1: So. Ja, bester Punkt.
0: Ich verdopple. 400 Euro, ich werde wahnsinnig mit dem Typen.
1: Kennt das überhaupt noch wer?
0: Ja, eben.
1: Also kennt das noch irgendwer? So, es geht jetzt mittlerweile um wie viel Geld hast du gemacht?
0: Ich habe verdoppelt. 400 Euro.
1: 0137 90 30 200. Ja, sorry für das Chaos an diesem Mittwochfeierabend, aber du gewinnst jetzt 400 Euro heute Abend auf dem Konto mit der 0137 90 30 200. 50 Cent aus allen deutschen Netzen mit Leitung 3 bist du live bei uns in der Show. Pippi Langstrumpf, also haken wir ab. Vicky ist es auch nicht. Ja, was ist es denn nun? Kennt das noch wer?
0: Boah. Also ich lege noch einen Altersbonus obendrauf,
1: bitte?
0: Jetzt ganz ehrlich.
1: Was?
0: Ja,
1: wieso?
0: Weil das Ding so alt ist, ganz ehrlich. Ich lege einen Huni obendrauf, 500 Euro für die richtige Antwort jetzt.
1: So, bitte komm jetzt zu uns und löst das Ding bitte auf 500 Euro, wenn du weißt, welche Fernsehsendung das ist. 0137 90 30 200. Du kommst mit Leitung 3 live in die Show rein. Es ist noch keiner da. 0137 90 30 200. 50 Cent aus allen deutschen Netzen. Es geht jetzt um 500 Euro. Das Geld hast du heute Abend noch auf dem Konto. Aber nicht Swantje, die meinte in einer anderen Sendung schon mal das.
4: Ja, das habt ihr schon mal gespielt. Ich glaub, das sind die Simpsons. Ja, ich bin ziemlich sicher. Ja, doch.
3: Aha. Ja. Interessanter Ansatz ist leider total falsch, Swantje. Es tut mir leid, das ist nicht die richtige Lösung. Sorry.
1: Diese Enttäuschung, aber ich bin auch enttäuscht. Es sind nicht die Simpsons.
0: Ja, das ging ein bisschen anders irgendwie. Das waren so Streicher am Anfang oder so.
1: Ja.
0: Ist aber auch egal, es war auf jeden Fall falsch. Deshalb, ich leg noch mal einen Huni oben drauf. Ein Motivationshunderter für euch. 600 Euro.
1: Boah,
0: das
1: echt?
0: Geld. Ja, 600 Euro und das Geld ist heute Abend auf dem Konto. Also auch diese Summe.
1: 600 Euro.

0: Euro mittlerweile live zu gewinnen hier im Radio an diesem Feierabend. Möge sich das Geld bitte jemand abholen, wenn irgendwer in der Lage ist, das hier aufzulösen. 0137 90 30 200. 0137 90 30 200. 50 Cent aus allen deutschen Netzen. Wir haben gehört, die Simpsons, Vicky und Pippi Langstrumpf. Das ist alles nicht richtig. 600 Euro mittlerweile. Man hat das Geld wirklich heute Abend auch noch auf dem Konto. Auch diese Mega-Gewinnsumme, ne?
1: Genau, das ist betragsunabhängig. Boah, also auch krass. Das Geld ist heute Abend auf dem Konto. Und auch die 750 Euro, die ich jetzt für euch mache. Ich leg noch was drauf, komm. Ja, Motivationskohle an diesem 8. Ich meine, das ist jetzt alles runtergebucht worden neulich vom Konto wieder. Wir packen was drauf. 750 Euro heute Abend aufs Konto.
0: 750 Euro gehen jetzt garantiert raus. 0137 90 30 200. Noch keiner drin in Leitung 3. Ist irgendwer gerade am Radio, der weiß, was das hier ist? 0137 90 30 200. 50 Cent aus allen deutschen Netzen. Irgendeiner bitte. Rüdiger meinte in der vorherigen Sendung schon mal das.
2: Was hast du denn raus?
3: Die meinen alle, das wäre die Schwarzwaldklinik.
2: Ich meine alle, das wäre die Schwarzwaldklinik. Also die Serie, die wir suchen hier heute, ist auch schon ein bisschen älter. Aber die Schwarzwaldklinik, die ist es leider nicht, du. Es tut mir leid.
0: Völlig vom Thema, vorbei. Nein. Also wirklich nicht mal nah dran, die Schwarzwaldklinik. Das ist ja, also, was denn?
1: Völlig falsche Richtung. Mann, ey. Also wir sollten es eigentlich abbrechen.
2: Ja.
1: Das dürfen wir nur nicht. Ja, siehst du, Jürgen schüttelt auch den Kopf aus der Regie. Ja. Wir dürfen es nicht abbrechen. Deshalb lege ich jetzt einfach nochmal Geld drauf. 1.000 Euro. 1.000 Euro heute Abend aufs Konto. Gibt es irgendjemand in Radio Deutschland, der sich erinnert?
0: 1.000 Euro gehen garantiert raus. Was ist das? Also einer, der es weiß, wählt bitte jetzt nach den falschen Antworten die 0137 90 30 200. Und tut mir leid, die Schwarzwaldklinik ist so weit weg. 0137 90 30 200. 50 Cent aus allen deutschen Netzen. So möge das Ding bitte innerhalb der nächsten 60 Sekunden irgendwer auflösen, weil es macht mich auch langsam ein bisschen wütend die ganze Zeit, diese seltsame Melodie hier zu hören. 1.000 Euro werden rausgehen. Ist schon irgendwer jetzt da, Carsten, bitte?
1: Es ist noch keiner in Leitung 3. Das heißt natürlich gleichzeitig, das Geld ist noch da. 1.000 Euro. Und ich verdopple jetzt eure Gewinnchance, damit es jetzt schneller geht, damit jetzt das Ding hier gelöst wird. Die Leitung 6 kommt mit dazu. Ab sofort 2 Leitungen, die zum Gewinn führen. Doppelte Gewinnchance, doppelte Leitungsanzahl ab jetzt.
0: Es sind jetzt 2 Leitungen geöffnet. 1.000 Euro, wir haben es 18.40 Uhr. Carsten und ich sind live hier, warten bitte auf ein Klingeln unter der 0137 90 30 200. Es darf gerne klingeln, jetzt bitte. 0137 90 30 200. 50 Cent aus allen deutschen Netzen. Wenn an diesem Mittwoch Feierabend, kurz vor diesem brutal heißen Wochenende, gerade irgendwer am Radio ist und weiß, was das hier ist, dann bitte die 1.000 Euro mitnehmen. Jana meinte Pippi Langstrumpf falsch. Bertram meinte Vicky. Swantje dachte an die Simpsons. Und Rüdiger meinte Schwarzwaldklinik. Das ist so weit weg von der Lösung. Es ist immer noch keiner da. Okay, wir machen jetzt mal richtig Dampf. Bitte, Carsten, hau rein.
1: Komm, noch eine dritte Gewinnchance mit rein. Und zwar die 8 kommt mit dazu. 3, 6 oder 8. Eine von diesen 3 erwischen. Und es ist wirklich egal, welche ihr davon erwischt. Weil diese 3 führen garantiert zu uns direkt rein ins Studio.
0: 3 Leitungen sind grün, 3 Studioleitungen sind geöffnet, 3 Leitungen führen zu 1.000 Euro. Also bitte 0137 90 30 200. 0137 90 30 200. 50 Cent aus allen deutschen Netzen. Die Sendung geht auch nicht mehr lange. Also wir bräuchten bitte ein Klingeln. Ich weiß nicht, sind gerade alle schon zu Hause oder sind alle noch arbeiten? Oder was ist das Problem? Ist das vielleicht einfach zu schwer? Ist es zu alt? Kennt das vielleicht gar keiner mehr hier? Wenn irgendwer den Titel dieser Fernsehsendung kennt, gibt's 1.000 Euro zu gewinnen. Das Geld liegt immer noch hier und es soll und darf gerne rausgehen und es tut sich gerade nichts am Telefon, Carsten.
1: Darum gebe ich jetzt nicht eine, sondern 2 Leitungen mit dazu. Die 11 und die 12. Also, holt euch eine von 5 Leitungen. Wow. Das bedeutet, wir haben jetzt für euch mal ebenso die 5-fache Gewinnchance aktiviert. 5 Leitungen führen zum Gewinn. 5 Gewinnleitungen sind jetzt aktiv.
0: 1.000 Euro werden rausgehen, garantiert. Das Geld bleibt nicht bei uns. Es muss jetzt klingeln, die Sendung ist gleich vorbei. Es sind jetzt 5 Studioleitungen offen. 5 Leitungen stehen auf grün, 5 Leitungen bereit, damit es jetzt klingelt unter der 0137. 90, 30, 200. Es darf, es muss jetzt sogar klingeln unter der 0137. 90, 30, 200, 50 Cent aus allen deutschen Netzen. Leitung 3 ist offen, die 6, die 8, die 11 und die 12. Weiß irgendwer bitte, was das für eine Fernsehsendung ist? Wir hatten gehört Pippi Langstrumpf, Vicky und die Simpsons und das stimmt leider alles nicht. 18.43 Uhr, oh Gott, Jürgen schüttelt auch schon den Kopf, das geht mir echt zu weit jetzt gerade. Sendung ist gleich vorbei, wir haben keine Zeit mehr, Carsten.
1: Es ist ja gleich schon wieder 7:15, du meine Güte, pass auf, ganz schnell. Deshalb mache ich jetzt Folgendes, was ganz Rigoroses kriege ich bestimmt Ärger für, ich mache es trotzdem für euch. Ich verdoppele nochmals eure Gewinnchance. Ich gebe euch jetzt satte 5 Leitungen auf einmal dazu. 15, 17, 20, 23 und 24. Ab jetzt die 10-fache Gewinnchance. 10 Gewinnleitungen.
0: Bevor die Sendung hier gleich endet, wird's einen Gewinner geben. Garantiert. 10 Leitungen sind geöffnet. Du weißt, welche Sendung wir suchen. Dann bitte wähle jetzt diese Nummer. Ich sag's dir ein letztes Mal ganz langsam und dann kommst du bitte unter der 0137 90 30 200. Du weißt, was das ist? 0137 90, 30, 200, 50 Cent aus allen deutschen Netzen. Wir haben es jetzt gleich 18.45 Uhr, die Sendung ist gleich vorbei. Cash-Quiz, Mittwoch-Feierabend-Ausgabe. Irgendwer muss uns bitte jetzt sagen, was das ist. Also irgendwer, ich mach's präziser, irgendeiner müsste uns das jetzt mal bitte sagen. Und irgendeiner müsste jetzt mal 1.000 Euro gewinnen, Carsten. Klingelt's schon, ist irgendwer in einer der Leitungen? Kannst du noch mal gucken?
1: Es ist alles auf grün, heißt, es ist noch keiner in den Leitungen. Heißt gleichzeitig, das Geld ist noch da. 1.000 Euro liegen hier bereit. Jede Sekunde kann's klingeln, der nächste Anruf kann's sein. Und jetzt mache ich Folgendes. Ich gehe jetzt hier aufs Ganze für euch. Ich gebe euch noch 3 weitere Gewinnleitungen mit dazu. Die 28, die 30 und die 33. Ab jetzt die 13-fache Gewinnchance. Die 13 bringt euch jetzt Glück. Wir haben die letzten 120 Sekunden gleich. Es wird garantiert klingeln.
0: 13 Leitungen sind geöffnet. Die Regie sagt, dass die Sendung hier in weniger als 140 Sekunden zu Ende sein wird. Es muss jetzt klingeln. Es muss jetzt klingeln, führt kein Weg dran vorbei. Was ist das? Fernsehsendung bitte jetzt nennen unter der 0137 90 30 200 im großen Finale. 120 Sekunden Sendung ist dann vorbei. Es muss jetzt klingeln, es muss irgendwer 1.000 Euro gewinnen unter der 0137 90 30 200. 50 Cent aus allen deutschen Netzen. Ja, tut uns leid, wenn das vielleicht zu schwierig war. Jana meinte Pippi Langstrumpf, das ist es nicht. Bertram meinte Vicky. Die Simpsons haben wir gehört und die Schwarzwaldklinik. Was ist das hier? Und wenn irgendwer die Idee bitte hat, jetzt in den letzten, oh Gott, 100 Sekunden, es muss jetzt klingeln, ist irgendwer da, Carsten?
1: Es ist noch keiner in den Leitungen. Es sind 13 Leitungen aktiv. Der nächste Anruf kann es sein, denn wir gehen hier nicht ohne Gewinner. Ja. Es wird garantiert klingeln, die letzten 90, 89, 88 Sekunden, es muss und wird jetzt passieren.
0: 13 Leitungen offen, immer noch keiner da. 70 Sekunden, die Sendung ist gleich vorbei. Es wird einen 1.000-Euro-Gewinner geben, aber es muss jetzt jemand auflösen, bitte. Das hier. Was ist das? 0137 90 30 200. Hat's jemand raus? Ja, bitte jetzt unter der 0137 90 30 200. 50 Cent aus allen deutschen Netzen. Jürgen sagt, keine 60 Sekunden mehr. Jürgen, es muss noch jemand gewinnen. Und wenn du gleich unsere Stimmen in deinem Telefon hörst, dann lege bitte nicht auf. Du kannst hier 1.000 Euro gewinnen. Und ich sage jetzt das letzte Mal die Nummer, weil ich habe auch gar keine Zeit mehr. 0137 90 30 200. Das ist Jürgen ernst meint, sehen wir jetzt hier und hören wir hier. Es ist keine Musik mehr da. Unter der 0137 90 30, 200, 50 Cent aus allen deutschen Netzen, wenn irgendwer gerade im Radio ist und weiß. was das hier ist, dann gibt's jetzt 1.000 Euro dafür netto und steuerfrei. Heute Abend auf dem Konto, Carsten, gell?
1: Richtig, per Echtzeitüberweisung.
0: Nimm dir das Geld mit. Durchgestellt live mit dem Chance-Button. Wer ist denn da? Hallo?
4: Hallo?
0: Ja, wie heißt du?
4: Silke.
0: Und was hast du raus, Silke?
4: Bitte?
0: Was ist deine Lösung?
4: Meine Lösung ist Heidi.
0: Ja! Und die Heidi macht dich um 1.000 Euro reicher. Silke, du hast gewonnen. Herzlichen Glückwunsch.
4: Ja!
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Immer die besten neuen Hits gibt's hier bei Energy. Schönen Mittwoch euch, der Finn hier. Und wir machen weiter mit Glockenbach und Sam Harper. Die haben einen Song geschrieben, der heißt Lost. Und das wollen sie gar nicht negativ irgendwie sehen, weil Lost oftmals ja ne, irgendwas Negatives. Sie sagen, nee, das ist das Gefühl von Freiheit und Loslassen. Da hören wir jetzt rein. Lost bei Energy.

0: 19 Uhr ist es. Schönen Mittwoch euch.
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0: Der Finn hier, schönen Abend euch. Wir sind mittendrin in den 10 Hits am Stück. Gleich damit Musik von Michael Schulte. Jetzt erstmal Alex Rubin.

Das ist Energy, euch einen schönen Mittwoch. Der Finn hier und wir sind ja gerade in der Zeit von ganz viel Festivals und Konzerten. Michael Schulte hat natürlich auch ein paar am Start und er hat mal gesagt, er braucht unbedingt nach der Show Gummibärchen. Macht ja auch voll Sinn, ne? Leere Kohlenhydratspeicher, die müssen aufgefüllt werden mit schnellem Zucker. Wir hören rein seine neueste Single, das ist Lovesick hier bei Energy.

0: Ich wünsche euch einen richtig schönen Mittwochabend. Der Finn hier und morgen ist ja Donnerstag. Das heißt also, es ist auch wieder Zeit, mal wieder ins Kino zu gehen. Da kommen ja immer die vielen neuen Filme raus. Und bei uns kommt jetzt auch Vaiana raus. Ja, den gab es schon mal irgendwann vor einiger Zeit als Disney-Film. Jetzt aber mit echten Menschen verfilmt nochmal. Und mit dabei unter anderem auch Dwayne The Rock Johnson. Der spielt da mit. 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
1: Es ist kurz vor 7:30.
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1: Ja, und da ist es draußen nach wie vor trocken. Das ist ja auch nicht ganz so selbstverständlich jetzt die letzten Tage gewesen. Heute eigentlich ein ganz schöner Tag. Die Sonne war mit dabei, die ist ja auch noch irgendwo zu sehen und mit dabei. Ich meine, wir sollten diese Tage genießen. Es ist so wahnsinnig lange hell. Irgendwann dreht sich das ja auch wieder um, beziehungsweise ist es ja schon der Fall. Aber trotzdem, so viel merkt man davon auch nicht. Aktuell 19 Grad. Und wenn die Sonne untergeht, dann geht sie irgendwie auch erst am Freitag wieder auf, denn morgen ist sie nicht so wirklich zu sehen. Da ist es ganz schön grau, aber es soll trocken bleiben. Erst am Freitag ist sie wieder mit dabei. Dann auch noch mal ein bisschen wärmer. Da kriegen wir nämlich Temperaturen von bis zu 25 Grad. So, und dann gehen wir noch mal rüber auf die Straßen. Einen Stau gibt es da noch, und zwar auf der A7 Hannover Richtung Hamburg. 3 Kilometer steht ihr da ab Hausbruch. Und wenn ihr noch mehr gesehen habt, dann kennt ihr das Spiel. Schickt mir einfach eine WhatsApp-Nachricht rüber oder ruft kurz durch. Die Nummer ist die 040 48 001 97 1. So, und dann gibt es noch alles, was in Hamburg und der Welt so wichtig ist. Und da bringt uns Lisa Schwarzkopf einmal auf dem neuesten Stand.
2: Beim NATO-Gipfel ist US-Präsident Trump auf Spanien losgegangen und droht damit, alle Handelsbeziehungen mit dem Land abzubrechen. Ein indirekter Angriff auch auf die EU, denn Spanien ist ja Mitglied. Auslöser ist Spaniens klares Nein zum Iran-Krieg. An einem Gymnasium in Oberbayern sind mehrere Menschen verletzt worden. Die Polizei ist mit einem Großaufgebot in Schongau im Einsatz. Es gibt Hinweise auf eine Amoktat. Ein Verdächtiger wurde bereits festgenommen. Weitere Infos gibt es noch nicht. Die Deutsche Bahn setzt jetzt auf künstliche Intelligenz. Nicht um die Züge pünktlicher zu machen, aber immerhin um ihre Kunden besser über Verspätungen und Co. zu informieren. Eine KI-Assistentin soll einem künftig genaue und individuelle Infos zu den geplanten Fahrten geben. Bis Ende des Jahres soll das System für alle online sein. Russische Teams dürfen wieder bei Olympia mitmachen. Das Internationale Olympische Komitee lockert weitere Beschränkungen. Die Mannschaftssportler treten dann unter neutraler Flagge an. Auch die Nationalhymne bleibt tabu. Genau wie bei russischen Einzelsportlern. Die Ukraine sagt, das ist verfrüht und unbegründet.
1: Danke dir, Lisa. Und ich würde sagen, wir machen mal alle ganz entspannt jetzt, denn es gibt einen tollen Song von Olivia Dean. Habt ihr natürlich auch schon mal gehört, aber ich finde, der groovt uns einfach ein in diesen Feierabend jetzt. Passt perfekt. Das ist So Easy to Fall in Love hier bei Energy.

So sieht's aus. Jede Woche haben wir einen neuen Stream und bei diesem hier, da kriege ich ja Flashbacks. Ich weiß noch, dass wir das hier komplett rauf und runter gehört haben, aufgedreht haben und mitgesungen haben hier. Zum Beispiel diesen Song.

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Ich muss ehrlich sagen, am Anfang der WM fand ich diesen Song noch nicht so geil hier von Shakira. Mittlerweile habe ich ihn lieben gelernt, muss ich sagen. Ich stehe drauf. Genauso auch wie der Song von Coldplay Viva la Vida hier bei Energy. Euch einen schönen Abend. Immer die besten Hits haben wir hier für euch.

Um 20 Uhr an diesem Mittwoch freue ich mich sehr, dass ihr mit dabei seid, auch wenn die WM heute einen Tag Pause macht. Erling Haaland ist gerade so derartig viral unterwegs und zwar mit seiner Musik. Das klingt jetzt erstmal komisch, aber Kygo hat einen alten Soundschnipsel von vor 10 Jahren gefeatured und daraus einen richtigen Hit entstehen lassen. Wie das klingt, die ganze Geschichte dahinter, alles gleich. Vor uns aber noch Dracula mit immer den besten neuen Hits.

Und das ist, um es mit Tommy Schmidt zu sagen, einfach so schön. Erling Haaland war das gerade, als er noch ganz klein war. Ne, hat er mal gerappt, steht an so einem Grill, brät gerade Burger. Und es war jetzt eher so ein Moment, wo man zurückschaut und als Jugendlicher sich denkt, eieiei, was war da eigentlich los? Aber nicht, wenn man Erling Haaland ist. Norwegen hat ja gerade eh so einen unglaublichen Lauf bei dieser Weltmeisterschaft. Gerade Brasilien ausgeschaltet, 2:1, zwei Tore durch Erling Haaland. Und jetzt hat Kygo, der legendäre Kygo, diesen Soundschnipsel eben von Erling Haaland gefunden und das daraus gemacht.

Ist das nicht fantastisch? Ist für mich jetzt schon der WM-Hit 2026 unter diesen 28.000 offiziellen WM-Hits. Sticht der heraus, einfach weil er aus dem Moment passiert ist. Na, Erling Haaland, so ein ganz witziger Fußballprofi, war ja erst bei Salzburg, dann auch mal lange in der Bundesliga bei Dortmund gespielt und seit ein paar Jahren bei Man City der große Star. Ein ganz besonderer Stürmertyp. Der Papa war auch schon Profi. Und jetzt sind die Norweger einfach im Viertelfinale dieser WM und haben ihren ganz eigenen viralen Moment featuring Kygo. Finde ich fantastisch. Wir hören mal ganz kurz rein. Keine Ahnung, was er da singt, aber ich finde es stimmt. Ach, da beneide ich die Norweger, ne? Für so einen WM-Sommer, wo man noch dabei ist, einen Hype hat. Naja, jetzt freuen wir uns einfach für Norwegen mit. Ich bin Norweger. Die

Nico Santos haben wir jetzt hier bei Energy, der 2018 seinen ganz großen Durchbruch mit Rooftop hatte und seitdem liefert der Mann beständig ab. Ich mochte Optimist, die Single, Anfang des Jahres so wahnsinnig gerne, so thematisch toll und es hat mir so einen Ed Sheeran-Vibe gegeben. Und jetzt macht er in diesem Jahr weiter mit Why Don't You Stay. Nico Santos, immer die besten neuen Hits.

0: Immer die besten neuen Hits hört euch hier bei Energy gleich mit Crystal Serenity für euch. Außerdem Alex Warren und Harry Styles macht den Anfang.
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Energy Sun bei euch an diesem Mittwochabend mit mir, Julian. Und ich habe mir jetzt noch nie ganz große vorausseherische Fähigkeiten attestiert. Aber dass Icky Mel im MoMA performt und dass die Backstreet Boys im Jahr 2026 nochmal so einen Hit haben, das hatte ich beides nicht auf meiner Bingo-Karte. Die Backstreet Boys hören wir jetzt mit Bottle Up und immer den besten neuen Hits.

0: Julia.
1: Um 21 Uhr an diesem Mittwoch, an dem es gleich richtig gruselig wird. Auf Amazon Prime lief nämlich ein Film, der zum ersten Mal mit KI übersetzt wurde ins Deutsche und so derartig schrecklich klang, grammatikalisch falsch übersetzt ist, die Tonalität gar nicht getroffen hat, dass es jetzt einen kleinen Shitstorm gegeben hat, wie der Film geklungen hat. Wir haben nämlich exklusive Ausschnitte davon. Das alles gleich, vorher jetzt noch Alex Warren, wird immer den besten neuen Hits ganz echt authentisch eingesungen.

0: So, und jetzt hört mal rein, denn schlimmer wird's heute nicht.
1: Ich sollte da gestorben haben.
2: Das konnten wir leider nicht zulassen.
0: Was für ein Fiasko. So, Energy ist an bei euch an diesem Mittwoch. Amazon Prime hat einen Film mit Hilfe von künstlicher Intelligenz synchronisiert. Deadly Patient heißt er, also tödlicher Patient. Und die Übersetzung war so schlecht, dass es fast schon wieder lustig wäre, wenn es nicht so schlimm wäre. Also ihr wisst schon, was ich meine. Nur mal ein kurzer Ausschnitt.
3: Weiß jemand, wer das machte?
4: Im Moment nur ein Auto. Lora teilt mehr.
2: Na, gib mir deine Krücke.
4: Vielen Dank.
0: Also lange haben wir uns davor gefürchtet, dass eben mittels KI Filme synchronisiert werden. Aber ich dachte, wenn es passiert, dann ist es wenigstens gut. Also ich will das eigentlich gar nicht haben. Ne? Ich finde, diese ganzen tollen Synchronsprecher und Synchronsprecherinnen, die seit Jahrzehnten Filme vom Englischen oder wo auch immer ins Deutsche übersetzen und so toll auch spielen mit ihrer Stimme und das Kinoerlebnis von Menschen, die jetzt nicht Englisch oder Spanisch können oder Französisch auch ins Deutsche so hervorragend transferieren, die soll es bitte noch weiterhin geben. Die haben so tolle Arbeit geleistet. Und wenn das dann die Alternative ist, dann nochmal 1000. Nochmal so ein Ausschnitt.
1: Na, sehen wir uns.
2: Liebe dich.
1: Ich weiß. Geh weg.
0: So. Amazon. Was machen wir damit? Einfach, man kann es ja so als Versuch sehen, der hat nicht geklappt und jetzt hören wir auf mit diesem Irrsinn, auch mit diesen mafiösen Strukturen, dass man nur noch als Synchronsprecher gebucht wird, wenn man dann eine Klausel unterschreibt, dass die eigene Stimme zum KI-Training genutzt werden darf. Das ist wirklich Mafia. So, und genau das ist auch der Grund, warum wir uns bei Energy dagegen einsetzen, dass eben KI nicht mehr genutzt werden soll für Synchron, für Audiobooks, für mich. So, aus eigenem Interesse. Ja, ihr mögt es doch, wenn ich mich 28 Mal pro Sendung verspreche. Wenn ich ab und an so ein paar Sätze wegnuschel. Das macht's doch aus. Hoffe ich. So, jetzt auch echte Musik. Immer die besten neuen Hits mit BTS.

Felix und Lukas hören wir jetzt hier bei Energy, kennt ihr besser unter Fastboy, zwei Brüder, die gerade wirklich ihren Traum leben. Wollten schon immer, das haben sie hier als Kinder versprochen, gemeinsam zusammen arbeiten, das Hobby zum Beruf machen und all das ist so fantastisch aufgegangen. Beautiful Life, der Titel deshalb nur folgerichtig. Fastboy mit immer den besten neuen Hits.

0: Immer die besten neuen Hits hört euch hier bei Energy gleich mit Jennifer Lopez für euch. Außerdem Benson Boone und Taylor Swift macht den Anfang.
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0: Energy Sun bei euch an diesem Feierabend. Ich bin Julian und ich schäme mich das jetzt auch nicht zu beichten, dass ich von K-Pop zum Beispiel jetzt nicht so viel Ahnung habe. Ich bin 95 geboren. Das war jetzt einfach nicht so mein Genre, in das ich hineingewachsen bin, das mich so dermaßen interessiert hat. Aber dennoch habe natürlich auch ich mitbekommen in den letzten 10, 15 Jahren, was für ein unglaubliches Kultpotenzial dieses Genre hat. Wie Menschen teilweise wie vom ersten iPhone vor Festivalgelände campen, damit sie in der ersten Reihe sein können. All das erschließt sich mir natürlich total und deshalb finde ich es so richtig schön, dass wir hier diesen Stream haben.
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0: ist K-Pop in dieser Woche und der klingt so.

Und das Schöne ist, dass für alle was dabei, für Leute wie für mich, die sich den ersten Zugang dazu jetzt gerade suchen und wissen wollen, was da abgeht, aber natürlich auch für die K-Pop-Hartgesonnenen, die einfach nonstop K-Pop hören wollen. 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

0: immer die besten neuen Hits hier bei Energy. Und gleich, Obacht, wie wir in Bayern sagen, gibt es den allerneuesten Song von Beyoncé zum allerersten Mal hier bei mir in der Sendung. Heißt Morning. Außerdem Harrison und Alex Warren. Macht den Anfang. Alle drei Songs gleich in den nächsten 10 Minuten.
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0: Mittwochabend hier bei Energy, ich bin Julian und jetzt gibt es zum allerersten Mal den ganz neuen Song von Beyoncé hier bei mir in der Sendung. Eigentlich warten ja die Fans auf den Abschluss der Albumtrilogie, aber da hat sie jetzt noch keine Neuigkeiten zu verlauten lassen, hat aber vorgestern ihren neuen Song, beziehungsweise einen alten Song, den sie schon auf Festplatte mit Pharrell Williams hatte, jetzt zum ersten Mal veröffentlicht. Einfach so rausgeschossen, heißt Morning Dew und den hören wir jetzt. Immer die besten neuen Hits.
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1: Um 22 Uhr an diesem Mittwoch, an dem wir gleich Kaigo hören mit Khalid gemeinsam, ist aber nur sein zweitneuester Song. Der neueste ist vor einem Tag entstanden und er hat ein altes Sample von Erling Haaland von vor 10 Jahren genommen, als der gerappt hat und jetzt einen neuen norwegischen WM-Hit daraus entstehen lassen. Wie der klingt, auch das gleich. Vorher jetzt aber noch Teddy Swims mit immer den besten neuen Hits.

Kygo hören wir jetzt hier bei Energy. Ein absoluter Superstar seiner EDM-Szene, seit 10, 15 Jahren dabei, arbeitet immer mit den größten Künstlern zusammen. Es wird immer ein Hit, wenn Kygo an den Turntables steht. Aber Kygo ist eben auch Norweger, verdammt fußballverrückt und hat sich auch einnehmen lassen von den Fußballern und vor allen Dingen von Erling Haaland, der Superstar der Norweger ist. 2 Tore auch gerade wieder geschossen gegen Brasilien. Und Erling Haaland ist auch, ich sag mal, ein spezieller Fußballer. Irgendwie ein weirder, aber liebenswerter Typ und hat, wie wir alle, Jugendsünden. Ne? Bei ihm ist das Problem, er ist jetzt berühmt geworden und das Ganze ist damals auch aufgenommen worden, wie er am Grill steht mit so einem Pfannenwender in der Hand und ein bisschen gerappt hat. Das Video von Erling Haaland von vor 10 Jahren ging jetzt gerade viral. Kygo hat es genommen, gesampelt und kurzerhand einen riesen Hit daraus entstehen lassen. Und so klingt das.

fantastisch. So, und ganz Norwegen singt jetzt natürlich diesen Song und hat noch einen tolleren WM-Moment. Und ich bin so neidisch auf die Norweger, die natürlich gerade den Sommer ihres Lebens haben. Ne? Ist jetzt nicht bekannt in den letzten 20 Jahren gewesen, Norwegen bei den großen Turnieren unglaublich weit zu kommen, geschweige denn dabei zu sein. Und jetzt haben sie da so einen Hype und alles passt. Und Kygo mischt dann nochmal so einen alten Soundschnipsel von Erling Haaland von vor 10 Jahren zu einem Hit zusammen. Und ach, ist das schön. Man kann sich auch ein bisschen mitfreuen für unsere Nachbarn aus. Die sind nicht ganz Nachbarn. Jetzt sagen wir unsere Freunde aus dem Norden. Kygo, hören wir jetzt auch mit Save My Love ohne Erling Haaland, dafür mit Khalid und immer die besten neuen Hits.

bin so Riesenfan von Dermot Kennedy ever since. Kiss Me war das gerade. Übrigens, wenn ihr auf Dermot Kennedy steht, dann checkt mal all seine Songs, auch die B-Seiten aus. Teilweise 8-Minuten-Songs ohne Hook. Man hört diesem Mann so wahnsinnig gern beim Musizieren zu. Genauso wie UJL, den wir jetzt hören mit Move Into The Sun. Andere Musik als Dermot Kennedy, for sure. Aber nicht weniger erfolgreich. Hören wir jetzt immer die besten neuen Hits.

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0: Immer die besten neuen Hits hört euch hier bei Energy. Gleich mit den Jungs von One Republic für euch. Außerdem Michael Patrick Kelly und Oliver Dean macht den Anfang. So easy, alle drei Songs in den nächsten 10 Minuten.
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0: Also, hört ihr das? 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Und trotzdem wollen wir diese Lücke so ein bisschen füllen, und zwar mit ganz besonderem Fußballfachwissen von meinem Kollegen Ben.
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3: Ja, jeden Mittwoch während der WM schauen wir uns die kuriosesten und lustigsten Geschichten rund ums Thema Fußball an. Heute schauen wir mal, wie viel Energy am Morgen steckt eigentlich in der WM. Wir haben ja hier den größten Nachrichtensprecher im Business, Jakob, mit satten 2,07 Meter. Der größte Spieler der Weltmeisterschaft, Florian Wiegele, Torwart von Österreich, ist nur 2,05 Meter groß. Und der kleinste Spieler des Turniers kommt aus Panama, heißt Kaeas Janis und ist 1,60 Meter groß. Du, Anna, bist ja starke 1,57 Meter. Auch da sind wir ein bisschen extremer. Und apropos Anna Gutenmorgen, dein Nachname ist nicht nur im Radio bekannt, sondern auch auf dem Rasen. Bernd Gutenmorgen war Abwehrspieler in Berlin für zwei Vereine, hat sogar DFB-Pokal gespielt. Und es gibt

Ach, ist doch auch mal schön, oder? Wenn jetzt gerade keine WM ist, man hat auch mal Zeit, sich jetzt zu unterhalten. Schatz, wie war denn dein Tag so? Sich mal eine schöne Flasche Rotwein aufmachen, auf dem Balkon sitzen, die Julinacht genießen und sich so ein bisschen seiner selbst erfreuen. Piggy Goo, hören wir jetzt mit immer den besten neuen Hits.

0: Julian.
1: Um 23 Uhr an diesem Mittwoch. Ich freue mich sehr, dass ihr mit am Start seid, noch zu dieser späten Stunde. Lasst uns jetzt den Mittwoch ganz entspannt gemeinsam ausklingen. Gleich mit Alex Warren, den Anfang macht jetzt aber Milo. Mal Lucky Day und immer die besten neuen Hits.

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Mittwochnacht, ihr hört Energy, ich bin Julian, freue mich sehr, dass ihr jetzt mit am Start seid. Gentleman und Michael Patrick Kelly hören wir jetzt hier mit Wildfire. Gentleman, der ja so aus dieser Hamburger Schule kommt und sein eigenes Genre erfunden hat, dieses deutsche Reggae, sogar eine eigene Fantasiesprache erfunden. Und das passt auf ganz kuriose Art und Weise sehr gut zusammen mit Michael Patrick Kelly, der von so einem klassischen Singer-Songwriting-Background kommt. Wildfire heißt der Song, hören wir jetzt immer die besten neuen Hits.

0: immer die besten neuen Hits. Hört euch hier bei Energy gleich mit Tyler für euch. Außerdem Michael Patrick Kelly und Dermot Kennedy macht den Anfang. 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

Das ist, um es mit Tommy Schmidt zu sagen, einfach so schön. Erling Haaland war das gerade, als er noch ganz klein war, ne, hat er mal gerappt, steht an so einem Grill, brät gerade Burger. Und es war jetzt eher so ein Moment, wo man zurückschaut und als Jugendlicher sich denkt, eieiei, was war da eigentlich los? Aber nicht, wenn man Erling Haaland ist. Norwegen hat ja gerade eh so einen unglaublichen Lauf bei dieser Weltmeisterschaft, gerade Brasilien ausgeschaltet, 2:1, zwei Tore durch Erling Haaland. Und jetzt hat Kygo, der legendäre Kygo, diesen Soundschnipsel eben von Erling Haaland gefunden und das daraus gemacht.

Ist das nicht fantastisch? Ist für mich jetzt schon der WM-Hit 2026 unter diesen 28.000 offiziellen WM-Hits. Sticht der heraus, einfach weil er aus dem Moment passiert ist. Na, Erling Haaland, so ein ganz witziger Fußballprofi, war ja erst bei Salzburg, dann auch mal lange in der Bundesliga bei Dortmund gespielt und seit ein paar Jahren bei Man City der große Star. Ein ganz besonderer Stürmertyp, der Papa war auch schon Profi. Und jetzt sind die Norweger einfach im Viertelfinale dieser WM und haben ihren ganz eigenen viralen Moment featuring Kygo. Finde ich fantastisch. Wir hören nochmal ganz kurz rein. Keine Ahnung, was er da singt, aber ich finde es stimmt. Ach, da beneide ich die Norweger, ne? Für so einen WM-Sommer, wo man noch dabei ist, einen Hype hat. Naja, jetzt freuen wir uns einfach für Norwegen mit. Ich bin Norweger.

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1: So, es ist spät geworden hier bei Energy an diesem Mittwochabend, so spät, dass ich raus bin für heute. Ich verabschiede mich mit zwei Belgier, die noch bei der WM dabei sind und jubeln können. Milo gemeinsam mit DJ-Licious, fantastischer DJ-Name. Forever Young heißt der Song, widme ich meinem Kollegen Ben mit immer den besten Neuen.

Michael Schulte und das ist meine ganz neue Single.

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